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1: Im Moment in Augsburg-Bergheim 9 Grad und klar. Neuses ebenfalls 9 Grad. Pfaffenhausen 10 Grad. Bei uns ist der Himmel meist klar oder nur locker bewölkt. Am frühen Morgen bleibt es frisch mit 6 bis 12 Grad. In den Tallagen kann sich örtlich kurz Nebel halten. Später setzt sich verbreitet die Sonne durch und am Nachmittag ist es freundlich mit ein paar harmlosen Wolken. Morgen zeigt sich das Wetter etwas wechselhafter, mit Sonne und zeitweise dichteren Wolken. Am Freitag wird es wieder freundlicher und zum Wochenende steigen die Höchstwerte in Augsburg, Nordschwaben und im Allgäu auf rund 29 bis 31 Grad, wobei es im Allgäu etwas frischer bleibt.
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1: Hier sind die aktuellen Verkehrsmeldungen. Auf der A96 München Richtung Lindau ist zwischen Buchlohe West und Bad Wörishofen der Standstreifen wegen eines defekten LKW blockiert. Auf der B28 Hittestetten Richtung Neu-Ulm befindet sich zwischen Senden und Neu-Ulm der Standstreifen wegen Gegenständen auf der Fahrbahn in Verbindung mit Personen auf der Fahrbahn. Zurzeit sind keine Blitzer gemeldet. Kommt gut an, dank KI und unserer Community.
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3: Ich bin Yves Simon. Und wieder haben die USA jetzt in der Nacht militärische Ziele im Iran angegriffen, auch in der Hauptstadt Teheran. Das war jetzt schon längere Zeit nicht mehr der Fall. Das US-Kommando erklärt, dass es bei den Angriffen vor allem darum gegangen sein soll, Irans Fähigkeiten einzuschränken, Handelsschiffe in der Straße von Hormuz anzugreifen. US-Präsident Trump hatte vorher neue Schläge gegen den Iran angekündigt. In Höchberg bei Würzburg ist ein 65-Jähriger mutmaßlich aus antisemitischen Motiven schwer verletzt worden. Ein 20-Jähriger aus Syrien soll ihn angegriffen und unter anderem gegen den Kopf getreten haben. Offenbar, weil der Mann eine Israel-Flagge am Revers getragen hat. Das Opfer ist Mitglied der Deutsch-Israelischen Gesellschaft in Würzburg, die den Angriff genauso verurteilt hat wie auch der Würzburger Oberbürgermeister Heilig. Beim Test neuer KI-Modelle des ChatGPT-Entwicklers OpenAI hat eine Software eigenständig wie ein Hacker gehandelt und Computersysteme der KI-Plattform Hugging Face angegriffen. Die KI sollte eigentlich nur Sicherheitslücken für einen Standard-Cybertest ausnutzen, ist dann allerdings aus der Testumgebung ausgebrochen, hat sich Zugang zum Internet verschafft und bislang unbekannte Schwachstellen und auch noch gestohlene Zugangsdaten dabei verwendet. Der Zwischenfall gilt als warnendes Beispiel dafür, wie gefährlich autonome KI Cyberangriffe werden können. Immer mehr Fahrzeuge sind rund um den Globus unterwegs, aber die Zahl der Verkehrstoten ist gesunken. Sie ist seit 2011 um 21% runtergegangen, obwohl in diesem Zeitraum mehr als 1 Milliarde Fahrzeuge neu auf die Straßen gekommen sind. Das berichtet die Weltgesundheitsorganisation. Christiane Ulrich berichtet wiederum für uns aus Genf.
4: Die Zahl der Unfälle ist deutlich zurückgegangen, unter anderem wegen Tempolimits und Sicherheitsstandards für Fahrzeuge. Ein Phänomen der Neuzeit verändert die Statistik allerdings. Der Boom von Lieferservices für Essen und alles Mögliche, der hat die Zahl der Motorräder innerhalb von rund 15 Jahren weltweit verdreifacht. Und Unfälle mit Todesfolge und Verletzungen damit, die machen inzwischen fast ein Drittel aller Unfälle aus.
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5: Die aktuellen Wetterwerte: zu Zusmarshausen 10 Grad und klar, Mindelheim 12 Grad und ebenfalls klar, Augsburg-Inningen 10 Grad. Bei uns ist der Himmel in der Nacht meist klar oder nur locker bewölkt. Stellenweise bildet sich Nebel in den Tallagen. Im Laufe des Tages gibt es freundliches Sommerwetter mit ein paar harmlosen Wolken. Die Frühwerte liegen heute bei 6 bis 12 Grad. Zum Wochenende wird es dann deutlich wärmer mit 29 bis 31 Grad. Vor allem im Allgäu sind die Nächte etwas frischer, während es in Augsburg-Stadt oft milder bleibt.
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5: Bei uns immer die wichtigsten Verkehrsmeldungen zuerst auf der A96. München Richtung Lindau besteht zwischen Buchlohe West und Bad Wörishofen Gefahr durch einen defekten LKW. Der Standstreifen ist blockiert. Die neuesten Blitzer in der Kurt-Schumacher-Straße in Augsburg. Besser unterwegs mit KI und unserer Community.
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1: Die aktuellen Wetterwerte. Augsburg, Spickelherrenbach 8 Grad, Großaltingen 11 Grad und wolkenlos, Kirchheim in Schwaben 9 Grad. In der Nacht ist es über Augsburg, Nordschwaben und dem Allgäu meist klar oder nur locker bewölkt. Örtlich bilden sich Frühnebelfelder. Die Temperaturen sinken bis zum Morgen auf etwa 6 bis 11 Grad. Nach Sonnenaufgang verschwindet der Nebel schnell, dann gibt es viel Sonne und am Nachmittag freundliches Sommerwetter. Morgen bleibt es freundlich mit ein paar Wolken. Am Freitag wird es

0: wieder sonniger und zum Wochenende hin steigen die Höchstwerte auf 29 bis 31 Grad.
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0: Bei uns immer die wichtigsten Verkehrsmeldungen. Zuerst auf der A96 München Richtung Lindau besteht zwischen Buchlohe West und Bad Wörishofen Gefahr durch einen defekten LKW. Der Standstreifen ist blockiert. Die neuesten Blitzer in der Kurt-Schumacher-Straße in Augsburg. Besser unterwegs mit KI und unserer Community.
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1: Ich bin Yves Simon. Frankreich führt als erstes Land in der EU ein Social-Media-Verbot für Kinder und Jugendliche unter 15 Jahren ein. Nach dem Senat hat am Abend auch die Nationalversammlung das Gesetz verabschiedet. Anfang September soll es auch schon in Kraft treten, direkt nach dem Ende der französischen Sommerferien. Ohne Strafen für Eltern oder Kinder. Die Plattformen selbst müssen technische Altersgrenzen einführen. Das Ganze soll so ablaufen: Nach den Ferien können die Kids dann keine neuen Accounts mehr anlegen. Alle, die schon einen haben und 14 Jahre oder jünger sind, werden dann zum Jahreswechsel gesperrt. Der Nürnberger Stadtrat beschäftigt sich heute mit einem Dauerthema, nämlich mit dem Stadionumbau. Es gibt einen Entwurf, auch genannt das neue Achteck wegen der Form, in den viele Wünsche und auch Ideen über eine Bürgerbeteiligung eingeflossen sind. Bürgermeister Andreas Kriegelstein wirbt deswegen für diesen Vorschlag.
2: Also Fußball ist sicherlich ein Schwerpunkt, aber es wird auch für Konzerte da sein, für andere Events. Und wir haben natürlich jetzt auch die Bedürfnisse der Fans zum Beispiel berücksichtigt bei der Planung der Nordkurve. Also in diesem Prozess sind viele Sichtweisen mit eingeflossen und ich glaube, das ist jetzt eine ganz gute Grundlage.
1: Das Stadion soll Platz bieten für 50.000 Zuschauer. Die Kosten belaufen sich auf 260 bis 280 Millionen Euro. Die Deutsche Bahn plant ja ein Alkoholverbot an allen Bahnhöfen bundesweit und das wird jetzt kontrovers diskutiert. Der Drogenbeauftragte der Bundesregierung unterstützt das Vorhaben, das ist der CDU-Politiker Streeck. Er verweist in der Rheinischen Post auf die Gesundheitsgefahren und er sieht auch einen Gewinn für alle, wenn sich Reisende sicherer und vor allem auch wohler fühlen. Andere Politiker von Union und SPD stellen aber jetzt schon klar, die Polizei jedenfalls kann das Alkoholverbot nicht durchsetzen. Sie verweist auch auf fehlendes Personal. Wegen der neuen Eskalation im Nahen Osten sind Öl- und Spritpreise bei uns in Deutschland deutlich gestiegen. SPD-Generalsekretär Klüssendorf fordert deswegen in der neuen Osnabrücker Zeitung einen Spritpreisdeckel und er verweist auf Länder wie Belgien oder Luxemburg. Die haben so etwas schon seit Jahren. Deutschland gilt Klüssendorf zufolge als Paradies für die Mineralölkonzerne.
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3: Derzeit in Augsburg, Lechhausen klar bei 8 Grad, Mehring 11 Grad und Kempten am Rathaus 10 Grad. Mittwoch startet in Augsburg, Nordschwaben und dem Allgäu mit Nebelfeldern und einzelnen Wolken. Später zeigt sich immer häufiger die Sonne bei Frühwerten zwischen 6 und 12 Grad sowie schwachem bis zeitweise spürbarem Wind. Morgen bleibt es freundlich, aber mit etwas mehr Wolken. Am Freitag gibt es wieder mehr Sonne und zum Wochenende hin steigen die Temperaturen auf bis zu 29 bis 31 Grad.
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3: Aktuell liegen uns keine Verkehrsstörungen vor. Im Sendegebiet gibt es im Moment keine Blitzer und Abstandsmessungen. Besser unterwegs mit KI und unserer Community.
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1: Im Moment in Augsburg, Hauenstetten 8 Grad und klar. Welden 8 Grad. Heimatingen ebenfalls 8 Grad. Am frühen Morgen gibt es bei uns noch Nebel und lockere Wolken. Später zeigt sich die Sonne und es wird angenehm warm mit 6 bis 12 Grad am Morgen und 22 bis 24 Grad am Nachmittag. Morgen bleibt es freundlich mit ein paar Wolken, insgesamt aber etwas gedämpfter. Am Freitag viel Sonne, zum Wochenende hin wird es bei uns in Augsburg, Nordschwaben und dem Allgäu hochsommerlich warm.
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1: Bei uns immer die wichtigsten Verkehrsmeldungen zuerst. Vorsicht auf der A7 Ulm Richtung Füssenreute. In der Einfahrt Betzigau liegt ein Stein auf der Fahrbahn. Geschwindigkeitsmessungen wurden uns aktuell keine gemeldet. Gute Fahrt, dank KI und unserer Community.
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1: Ich bin Yves Simon, schönen guten Morgen. Frankreich führt ein Social-Media-Verbot für Kids unter 15 Jahren ein. Dafür ist der Weg jetzt frei. Neue Accounts können die Kinder schon ab September nicht mehr anlegen. Bestehende werden dann zum 1. Januar gesperrt. Präsident Macron spricht von einem großen Schritt und sieht Frankreich als Wegbereiter für einen besseren Schutz von Kindern und Jugendlichen in Europa. In der iranischen Hauptstadt Teheran ist in der Nacht die Flugabwehr aktiviert worden. Dumpfe Explosionen waren im Nordosten der Stadt zu hören. Parallel dazu meldet das US-Militär eine weitere Angriffswelle auf militärische Ziele im Iran, unter anderem auf Kommandozentren, Marine und Luftwaffe, um Irans Möglichkeiten zum Angriff auf Handelsschiffe in der Straße von Hormuz zu schwächen. Heute in einer Woche will die Union einen neuen Vorsitzenden für ihre Bundestagsfraktion wählen. Das hat der CDU-Vorsitzende und Bundeskanzler Merz bekannt gegeben. Vorher sollen Gespräche mit Markus Söder stattfinden.
2: Der Parteivorsitzende der CSU und ich sind verabredet, zeitnah einen entsprechenden Vorschlag an die Fraktion zu unterbreiten.
1: Wer die Nachfolge antritt, ist noch unklar. Es sind einige Namen in der Diskussion, unter anderem Kanzleramtschef Frey, aber auch Innenminister Dobrindt. Die Wasserspargeln in München sind anscheinend wirksam. Seit einer Woche jedenfalls verbraucht München deutlich weniger Trinkwasser. Laut der Stadtwerke liegt der Verbrauch gerade bei unter 320 Millionen Litern am Tag. Während der Hitze Ende Juni, da waren es noch rund 400 Millionen. Seit dem 14. Juli ist es in München und 7 Umlandgemeinden verboten, zum Beispiel den Rasen zu sprengen oder das Auto zu Hause zu waschen. Bei Verstößen drohen Bußgelder von bis zu 50.000 Euro. Ob der Rückgang allerdings direkt auf die Verbote zurückzuführen ist oder auch mit dem Regen und der niedrigen Temperaturen gerade zusammenhängt, das ist laut der Stadtwerke noch offen.
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4: Die aktuellen Wetterwerte: Augsburg, Fersee 8 Grad und klar, Affing ebenfalls 8 Grad, Bad Hindelang 8 Grad und stark bewölkt. Frühnebel und letzte Dunstfelder lösen sich rasch auf, danach zeigt sich vielerorts die Sonne, später ziehen ein paar lockere Wolken durch. Die Temperaturen steigen von frischen 6 bis 11 Grad auf angenehme 22 bis 24 Grad. Morgen bleibt es freundlich mit Sonne und lockeren Wolken, insgesamt aber etwas gedämpfter als heute.
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4: Ruhiger und störungsfreier Verkehr im Sendegebiet. Im Moment gibt es keine Blitzer und Abstandsmessungen. Besser unterwegs mit KI und unserer Community.
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1: Im Moment in Augsburg 7 Grad und klar. Schildberg 10 Grad. Marktrettenbach 12 Grad. Bei uns startet der frühe Morgen zwischen Donau und den Alpen, teils mit Nebel, teils schon freundlich. Im Laufe des Vormittags löst sich das Grau auf und die Sonne zeigt sich. Am Nachmittag gibt es angenehme 22 bis 24 Grad bei nur zeitweise spürbarem Wind. In der Nacht bleibt es meist klar bis locker bewölkt und kühlt auf 10 bis 14 Grad ab. Morgen geht es nach frischem Start wieder freundlich weiter. Am Freitag bleibt es freundlich und zum Wochenende hin wird es noch etwas wärmer.
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1: Derzeit gibt es keine Verkehrsbehinderung. Ihr habt freie Fahrt. Meldungen über Blitzer oder Abstandsmessungen liegen uns nicht vor.
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1: Ich bin Moritz Einzel. Guten Morgen. Frankreich führt als erstes EU-Land ein Social-Media-Verbot für Kinder und Jugendliche unter 15 Jahren ein. Ein entsprechendes Gesetz, das nach den Sommerferien greifen soll, verabschiedete das Parlament in Paris mit großer Mehrheit. Michael Evers berichtet aus Paris.
2: Aber wie soll die Umsetzung funktionieren? Frankreich will, dass die großen Social-Media-Plattformen für die Alterskontrolle mehrere technische Möglichkeiten anbieten. Kritiker aber bezweifeln, dass Frankreich solche Einschränkungen im Alleingang durchsetzen kann. Die Zuständigkeit dafür liegt nämlich

0: Nicht bei der EU. Und Brüssel prüft bereits, wie eine entsprechende Regelung ausgestaltet werden kann und hält von dem französischen Vorpreschen nicht viel.
1: Wegen der neuen Eskalation im Nahen Osten sind Öl- und Spritpreise in Deutschland deutlich gestiegen. SPD-Generalsekretär Klüssendorf fordert deshalb in der Neuen Osnabrücker Zeitung einen Spritpreisdeckel und verweist auf Länder wie Belgien und Luxemburg, die so etwas seit Jahren haben. Er plädiert außerdem für eine Diskussion über ein erneutes Aussetzen der Schuldenbremse. Beim Test neuer KI-Modelle des ChatGPT-Entwicklers OpenAI hat eine Software eigenständig wie ein Hacker gehandelt und Computersysteme der KI-Plattform Hugging Face angegriffen. Die KI sollte eigentlich nur Sicherheitslücken für einen Standard-Cyber-Test ausnutzen, brach aber aus der Testumgebung aus, verschaffte sich Zugang zum Internet und nutzte bislang unbekannte Schwachstellen sowie gestohlene Zugangsdaten. Der Zwischenfall gilt als warnendes Beispiel dafür, wie gefährlich autonome KI-Cyberangriffe werden können. Im südlichen Oberallgäu ist möglicherweise ein Bär unterwegs. Gefundene Spuren werden momentan genetisch untersucht. Die Behörden mahnen Landwirte und Wanderer zur Vorsicht. Das Landesamt für Umwelt empfiehlt, Nutztiere nachts im Stall zu lassen und Herdenschutzmaßnahmen zu ergreifen. Wanderer sollen keine Essensreste in der Natur zurücklassen.
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3: Augsburg 7 Grad und Klarhollenbach ebenfalls 7 Grad, Nesselwang 8 Grad und trüb. Örtlich liegt am Morgen noch Nebel, sonst starten wir freundlich in den Tag und bekommen im Laufe des Vormittags immer mehr Sonne bei angenehmen Temperaturen. In der Nacht ziehen stellenweise dichtere Wolken durch, die Werte gehen auf etwa 10 bis 14 Grad zurück. Morgen viel Sonne und nur wenige Wolken, am Samstag dann sogar 28 bis 31 Grad in der Region.
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3: Bei uns immer die wichtigsten Verkehrsmeldungen zuerst. Vorsicht auf der A8 Stuttgart Richtung München zwischen Leipheim und Günzburg. In beiden Richtungen befinden sich Rehe auf der Fahrbahn. Auf der B10 Ulm Richtung Leipheim zwischen Brandstätter See und A7 Nersingen blockiert ein liegengebliebenes Fahrzeug den Standstreifen. Meldungen über Blitzer oder Abstandsmessungen liegen uns derzeit nicht vor.
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0: Trick mal mit einer freundlichen Frage.
1: Ja, was denn?
0: Und zwar, was ist denn Steuerbord und Backbord beim Schiff?
2: Wenn das Schiff untergeht, oder?
3: Nein.
4: Osten.
0: Und Steuerbord ist dann?
4: Westen.
0: Und was ist Norden und Süden?
5: Heckbord.
0: Was ist Heckbord?
5: Norden.
0: Und der Süden ist dann?
4: Ankerbord.
0: Damit zurück ins Fantasy-Sendestudio.
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1: Seid ihr gestresst und braucht was Schnelles, was ihr einfach kurz zwischendurch machen könnt, um etwas runterzukommen? Dann habe ich euch einen super Tipp, nämlich eine Atemübung namens physiologischer Seufzer. Laut Studien sehr effektiv und ist ganz, ganz schnell umzusetzen. Atmet dazu zweimal schnell durch die Nase ein, sodass die Lunge so angenehm voll ist, und dann lange, lange, lange durch den Mund wieder ausatmen. Und wiederholt das einfach ein paar Mal und schon kann es sein, dass der Puls und auch der Kopf ruhiger und entspannter werden. Und ja, das Gute ist, das könnt ihr im Büro oder in der Bahn oder überall machen. Ja, und was der Zauber an der Sache ist, ist der Fokus auf eine Sache. Ne? Das ist ja insgesamt der Gedanke hinter Achtsamkeit, dass wir uns auf eine Sache konzentrieren und dadurch der Kopf ruhiger wird.
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1: Momentan messen wir in Augsburg klar bei 7 Grad, Adelzhausen ebenfalls klar bei 10 Grad und Wiggensbach 9 Grad und stark bewölkt. Der frühe Morgen startet teils klar, teils mit Nebelfeldern. Später zeigt sich vielerorts die Sonne und es bleibt freundlich bis leicht bewölkt. Am Nachmittag gibt es angenehme 22 bis 24 Grad, dazu weht nur zeitweise ein spürbarer Wind. In der Nacht ziehen stellenweise mehr Wolken durch, die Luft bleibt aber meist trocken und morgen wechseln sich Sonne und Wolken bei 20 bis 22 Grad ab.
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1: Bei uns immer die wichtigsten Verkehrsmeldungen zuerst. Auf der B10 Ulm Richtung Leipheim zwischen Brandstätter See und A7 Nersingen blockiert ein liegengebliebenes Fahrzeug den Standstreifen. Meldungen über Blitzer oder Abstandsmessungen liegen uns derzeit nicht vor.
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1: Hast du dir schon mal überlegt, die KI als persönliches Dashboard zu nutzen? Weil ich meine, wir kennen das alle. Termine hier, Notizen da, To-Dos im Kopf, alles irgendwie komplett durch.

0: durcheinander. Und die KI kann das jetzt sortieren. Wichtig erstmal, deine KI weiß nicht automatisch, wo du etwas hinterlegt hast, außer du verbindest sie direkt mit deinen Apps. Das geht zum Beispiel über den Microsoft Copilot in Outlook oder Google Gemini in Google Docs. Wenn du es aber nicht verknüpft hast, musst du deine Aufgaben einfach mal alle reinkopieren, völlig unsortiert, in zum Beispiel ChatGPT und sag, sortiere mir das nach Priorität und sag, womit ich anfangen soll. Und die KI kann strukturieren, bündeln, ordnen.
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1: Hier ist die nächste Runde. Euer Lieblingsspiel. Unsere Version von Stadt, Land, Fluss. Stadt, Land, Fantasy. Jetzt mit Flo aus Diedorf.
2: Servus.
3: Der aktuelle Wochen-Highscore liegt bei 7 Richtigen.
2: 7 Richtige, okay.
1: Wann warst du das letzte Mal im Europapark?
2: Das war letztes Jahr. Im August müsste es gewesen sein.
1: Dein Highlight?
2: Das war definitiv die Silverstar.
3: Das ist die schnellste oder die höchste?
1: Ich meine, es ist die höchste.
2: Das ist die höchste, ja. Oder beziehungsweise beides. Die ist ja die höchste und die schnellste.
3: So nämlich. Da haben wir alle jetzt recht gehabt. Sehr gut. I love it. Flo, hier kommt dein Buchstabe.
2: U wie Ulrich, okay.
1: Lieber Flo, deine 30 Sekunden starten, sobald ich dir die erste Kategorie nenne.
2: Ja.
1: Dann bitte eine Stadt mit U.
2: Eine Stadt Ulm.
1: Ein Land.
2: Ungarn.
1: Im Freizeitpark.

0: Oder viele Achterbahnen.
1: Im Supermarkt? Die Zeit ist leider rum, Flo. Ja. Oh.
0: Das war nix.
2: Ja, wenn du einmal ins Stocken gerätst bei dem Spiel, dann wird es irgendwie danach schwierig, wieder reinzukommen.
0: Alles gut. Was?
2: Heißt, es bleibt bei 7 Richtigen. Das ist unser Wochenhighscore. Ihr kommentiert einfach unseren Beitrag auf Insta und dann seid ihr vielleicht bei der nächsten Runde dabei.
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1: Ich bin Moritz Einzel. Guten Morgen. Frankreich führt als erstes EU-Land ein Social-Media-Verbot für Kinder und Jugendliche unter 15 Jahren ein. Ein entsprechendes Gesetz, das nach den Sommerferien greifen soll, verabschiedete das Parlament in Paris mit großer Mehrheit. Michael Evers berichtet aus Paris.
2: Aber wie soll die Umsetzung funktionieren? Frankreich will, dass die großen Social-Media-Plattformen für die Alterskontrolle mehrere technische Möglichkeiten anbieten. Kritiker aber bezweifeln, dass Frankreich solche Einschränkungen im Alleingang durchsetzen kann. Die Zuständigkeit dafür liegt nämlich bei der EU. Und Brüssel prüft bereits, wie eine entsprechende Regelung ausgestaltet werden kann und hält von dem französischen Vorpreschen nicht viel.
1: Wegen der neuen Eskalation im Nahen Osten sind Öl- und Spritpreise in Deutschland deutlich gestiegen. SPD-Generalsekretär Klüssendorf fordert deshalb in der Neuen Osnabrücker Zeitung einen Spritpreisdeckel und verweist auf Länder wie Belgien und Luxemburg, die so etwas seit Jahren haben. Er plädiert außerdem für eine Diskussion über ein erneutes Aussetzen der Schuldenbremse. Beim Test neuer KI-Modelle des ChatGPT-Entwicklers OpenAI hat eine Software eigenständig wie ein Hacker gehandelt und Computersysteme der KI-Plattform Hugging Face angegriffen. Die KI

0: KI sollte eigentlich nur Sicherheitslücken für einen Standard-Cybertest ausnutzen, brach aber aus der Testumgebung aus, verschaffte sich Zugang zum Internet und nutzte bislang unbekannte Schwachstellen sowie gestohlene Zugangsdaten. Der Zwischenfall gilt als warnendes Beispiel dafür, wie gefährlich autonome KI-Cyberangriffe werden können. Im südlichen Oberallgäu ist möglicherweise ein Bär unterwegs. Gefundene Spuren werden momentan genetisch untersucht. Die Behörden mahnen Landwirte und Wanderer zur Vorsicht. Das Landesamt für Umwelt empfiehlt, Nutztiere nachts im Stall zu lassen und Herdenschutzmaßnahmen zu ergreifen. Wanderer sollen keine Essensreste in der Natur zurücklassen.
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2: Momentan messen wir in Augsburg, Jakobervorstadt 8 Grad und wolkenlos. Schwabmünchen ebenfalls 7 Grad, dazu Fronten 8 Grad. Über Augsburg, Nordschwaben und dem Allgäu startet der Tag teils mit Nebel, teils freundlich. Im Laufe des Vormittags setzt sich die Sonne durch und am Nachmittag gibt es angenehme 22 bis 25 Grad. In den nebelanfälligen Tallagen hält sich das Grau stellenweise etwas länger. Die Nacht bleibt meist trocken mit ein paar dichteren Wolken. Morgen zeigt sich ein Mix aus Sonne und Wolken bei etwa 20 bis 22 Grad. Zum Wochenende hin wird es wieder spürbar sommerlich.
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2: Bei uns immer die wichtigsten Verkehrsmeldungen. Zuerst B10 Ulm Richtung Leipheim. Zwischen Brandstätter See und A7 Nersingen besteht Gefahr durch ein liegen gebliebenes Fahrzeug. Der Standstreifen ist blockiert. Wir haben nur einen Blitzer vorliegen in der Kurt-Schumacher-Straße in Augsburg. Besser unterwegs mit KI und unserer Community.
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1: Elefanten können Wasser riechen mit ihrem Rüssel. Und zwar in einer Entfernung von bis zu 20 Kilometern können sie dieses Wasser erschnüffeln. Das liegt an ihrer extrem feinen Nase. Der Rüssel, das ist so ein echtes Hightech-Organ mit über 100.000 Muskeln. Und wenn es irgendwo feucht ist, spüren sie das, auch tief unter der Erde. In Dürreregionen helfen Elefanten sogar anderen Tieren, weil sie verborgene Wasserquellen aufbuddeln. Also wenn ihr mal alleine in der Wüste seid und Wasser sucht, Röhre.
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1: Momentan messen wir in Augsburg Spickelherrenbach 9 Grad und klar, Inchenhofen ebenfalls 9 Grad und Durach 10 Grad. Freundlicher Start in den Mittwoch bei uns. Am Vormittag viel Sonne, später ein paar lockere Wolken und angenehme 22 bis 25 Grad mit zeitweise spürbarem, aber harmlosen Wind. In der Nacht bleibt es überwiegend trocken und locker bewölkt. Die Temperaturen gehen auf 10 bis 14 Grad zurück. Morgen erst freundlich, später Sonne und Wolken gemischt, am Freitag wieder mehr Sonne und zum Wochenende wird es noch wärmer.
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1: Bei uns immer die wichtigsten Verkehrsmeldungen. Zuerst Vorsicht auf der A96 München Richtung Lindau zwischen Buchloe West und Bad Wörishofen. Dort steht ein defekter LKW und es liegen Reifenteile auf der Fahrbahn. Ein Blitzer in der Kurt-Schumacher-Straße in Augsburg, jetzt noch genauer informiert, mit KI-Unterstützung.
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0: Freak mal mit einer freundlichen Frage. Die Bundesregierung möchte verbieten, dass Jugendliche auf Friedhöfen schwimmen, planschen oder auf Fußball spielen dürfen.
1: Ja, ich spiele auch Fußball und...
0: Auf dem Friedhof oder wie?
1: Ja.
0: Ja, wenn du auf dem Friedhof nicht mehr Fußball spielen darfst?
1: Ja, dann kannst du halt nicht spielen. Wo sollen wir sonst spielen?
2: Wäre eine Schweinerei, wenn man dir da alles verbieten würde, ja, oder?
1: Finde ich schon.
0: Damit zurück ins Fantasy-Sendestudio.
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0: von Stadtland Fluss, Stadtland Fantasy, jetzt mit Flo aus Diedorf.
1: Servus.
2: Der aktuelle Wochen-Highscore liegt bei 7 Richtigen.
1: 7 Richtige, okay.
0: Wann warst du das letzte Mal im Europapark?
1: Das war letztes Jahr, im August müsste es gewesen sein.
0: Dein Highlight?
1: Das war definitiv die Silverstar.
2: Das ist die schnellste oder die höchste?
0: Ich meine, das ist die höchste.
1: Das ist die höchste, ja. Oder beziehungsweise beides. Die ist ja die höchste und die schnellste.
2: So nämlich. Da haben wir alle jetzt recht gehabt. Sehr gut. I love it. Flo, hier kommt dein Buchstabe.
1: U wie Ulrich, okay.
0: Lieber Flo, deine 30 Sekunden starten, sobald ich dir die erste Kategorie nenne.
1: Ja.
0: Dann bitte eine Stadt mit U.
1: Eine Stadt Ulm.
0: Ein Land.
1: Ungarn.
0: Im Freizeitpark.

0: Und auch viele Achterbahnen.
1: Im Supermarkt? Die Zeit ist leider rum, Flo. Ja. Oh.
0: Das war nix.
2: Ja, wenn du einmal ins Stocken gerätst bei dem Spiel, dann wird es irgendwie danach schwierig, wieder reinzukommen.
0: Alles gut. Passt.
2: Heißt, es bleibt bei 7 Richtigen. Das ist unser Wochenhighscore. Ihr kommentiert einfach unseren Beitrag auf Insta und dann seid ihr vielleicht bei der nächsten Runde dabei.
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3: Ich bin Moritz Einzel, guten Morgen. Frankreich führt als erstes EU-Land ein Social-Media-Verbot für Kinder und Jugendliche unter 15 Jahren ein. Ein entsprechendes Gesetz, das nach den Sommerferien greifen soll, verabschiedete das Parlament in Paris mit großer Mehrheit.
4: Aber wie soll die Umsetzung funktionieren? Frankreich will, dass die großen Social-Media-Plattformen für die Alterskontrolle mehrere technische Möglichkeiten anbieten. Kritiker aber bezweifeln, dass Frankreich solche Einschränkungen im Alleingang durchsetzen kann. Die Zuständigkeit dafür liegt nämlich bei der EU. Und Brüssel prüft bereits, wie eine entsprechende Regelung ausgestaltet werden kann und hält von dem französischen Vorpreschen nicht viel.
3: Heute in einer Woche will die Union einen neuen Vorsitzenden für ihre Bundestagsfraktion wählen. Das hat der CDU-Vorsitzende und Bundeskanzler Merz bekannt gegeben. Vorher sollen Gespräche mit Markus Söder stattfinden.
5: Der Parteivorsitzende der CSU und ich sind verabredet, zeitnah einen entsprechenden Vorschlag an die Fraktion zu unterbreiten.
3: Wer die Nachfolge antritt, es sind einige Namen in der Diskussion, unter anderem Kanzleramtschef Frey, aber auch Innenminister Dobrindt. Wegen der neuen Eskalation im Nahen Osten sind Öl- sowie Benzin- und Dieselpreise in Deutschland deutlich gestiegen. SPD-Generalsekretär Klüssendorf fordert deshalb in der neuen Osnabrücker Zeitung einen Spritpreisdeckel und verweist auf Länder wie Belgien und Luxemburg, die so etwas seit Jahren haben. Deutschland gilt Klüssendorf zufolge als Paradies für Mineralölkonzerne. Ausverkauft und das schon 5 Wochen vor dem Start. Für die weltgrößte Computerspielemesse Gamescom gibt es keine Tickets mehr. Im letzten Jahr sind um die 357.000 Besucherinnen und Besucher da gewesen. Mehr sollen es auch dieses Jahr nicht werden. Schon jetzt finden es viele zu voll.
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1: Im Moment in Augsburg, Lechhausen 13 Grad und wolkenlos, Königsbrunn 10 Grad, dazu Bad Wörishofen 14 Grad. Freundlicher Start in den Mittwoch bei uns, am Vormittag heiter bis locker bewölkt und später viel Sonne. Die Temperaturen liegen heute Morgen bei 10 bis 12 Grad und steigen am Nachmittag auf 22 bis 25 Grad. In der Nacht mehr Wolken, aber trocken, morgen ähnlich mit Sonne und lockeren Wolken, am Freitag wieder freundlicher und zum Wochenende wird es wärmer bei uns in Augsburg, Nordschwaben und dem Allgäu.
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1: Bei uns immer die wichtigsten Verkehrsmeldungen zuerst. Vorsicht auf der A7 Ulm Richtung Füssenreute zwischen Memmingen Süd und Woringen. Hier gibt es eine ungesicherte Unfallstelle, Staugefahr und Personen befinden sich auf der Fahrbahn. Bildet bitte eine Gasse für Rettungs- und Einsatzfahrzeuge. Auf der A96 München Richtung Lindau zwischen Buchlohe West und Bad Wörishofen sorgt ein defekter LKW sowie Reifenteile auf der Fahrbahn für Gefahr. Die B17 Augsburg Richtung Landsberg ist zwischen Kleineitingen und Kloster Lechfeld-Geltendorf wegen Mäharbeiten auf dem linken Fahrstreifen gesperrt. Die neuesten Blitzer in Augsburg auf der Inninger Straße, der Postillonstraße und der Stadtberger Straße. Auf der A96 bei Buxheim sowie auf der Krombacher Straße in Babenhausen. In Illertissen auf der Graf-Kirchberg-Straße steht einer. Jetzt noch genauer informiert mit KI-Unterstützung.
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1: Schon mal einen Spieleabend mit KI gemacht? Man sitzt zusammen und weiß irgendwie nicht mehr, was soll man jetzt machen? Also mit ein paar Freunden zum Beispiel. Dann sagt zur KI, mach mir ein Quiz für 5 Leute zum Thema zum Beispiel 2000er. Und sie kann dir gleich das komplette Regelwerk dazu liefern. Also sagen, wie funktioniert denn dieses Spiel? Zum Beispiel, richtige Antwort gibt 2 Punkte, falsche Antwort minus 1 Punkt, Verlierer muss Getränke holen. Sie kann sogar Bonusfragen oder eine Schnellraterunde einbauen. Und so wird aus, was machen wir heute, in 2 Minuten ein komplett geiler Spieleabend.
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0: 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Momentan messen wir in Augsburg klar bei 15 Grad, Obergriesbach ebenfalls 15 Grad und Ettringen 14 Grad. Freundlicher Start in den Tag bei uns in der Region, oft mit Sonne und angenehmen Temperaturen zwischen 22 und 25 Grad. Am Abend ziehen ein paar lockere Wolken durch, die Nacht bleibt überwiegend klar und frisch. Besonders in den Tälern von Mindeltal und Stauden sowie im Allgäu wird es kühler, während Augsburg-Stadt etwas milder bleibt. Morgen bleibt es ähnlich freundlich, mit zeitweise mehr Wolken. Am Freitag gibt es wieder mehr Sonne und zum Wochenende wird es noch etwas wärmer.
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0: Bei uns immer die wichtigsten Verkehrsmeldungen. Zuerst Vorsicht auf der A7 Ulm Richtung Füssenreute. Zwischen Memmingen Süd und Woringen gibt es eine ungesicherte Unfallstelle mit Staugefahr. Außerdem befinden sich Personen auf der Fahrbahn. Bildet unbedingt eine Gasse für Rettungs- und Einsatzfahrzeuge. Die Strecke ist gesperrt. Zwischen Rastplatz Woringen und Woringen steht ihr aktuell in einem Stau von etwa 2 Kilometern Länge. Der Zeitverlust beträgt bis zu 12 Minuten. Auf der A8 München Richtung Stuttgart sorgt eine Wanderbaustelle zwischen Zusmarshausen und Burgau für Behinderungen. Die B17 Augsburg Richtung Landsberg ist zwischen Kleineitingen und Klosterlechfeld-Geltendorf wegen Mäharbeiten auf dem linken Fahrstreifen gesperrt. Auf der B28 Hittestetten Richtung Neu-Ulm gibt es zwischen Senden und B10 Neu-Ulm-Mitte einen Stau von etwa 2 Kilometern. Hier verliert ihr bis zu 11 Minuten. Die neuesten Blitzer. In Augsburg auf der Postillonstraße, der Stadtberger Straße und der Schleiermacher Straße. In Bobingen auf der Krumbacher Straße sowie auf der Tiefenbacher Straße in Gersthofen. Auf der A96 bei Buxheim und auf der B12 bei Jengen. In Babenhausen auf der Krumbacher Straße sowie in Illertissen auf der Graf-Kirchberg-Straße. In Sonthofen auf der Altstädter Straße. Gute Fahrt, dank KI und unserer Community.
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1: An alle Kaffeetrinker die Frage, wie viel Kaffee ist tödlich? Etwa 10 Gramm reines Koffein gelten als tödlich. So, wie viel sind 10 Gramm? Also da müsstet ihr 50 bis 100 Tassen Filterkaffee trinken. Da tut ihr euch schwer, dass ihr das zusammenkriegt. Koffein wirkt ab einer bestimmten Dosis wie ein Nervengift und kann den Herzrhythmus gefährlich durcheinander bringen. Also merke, nie mehr als 49 Tassen am Tag.
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1: Hier ist die nächste Runde. Euer Lieblingsspiel. Unsere Version von Stadt, Land, Fluss. Stadt, Land, Fantasy. Jetzt mit Flo aus Diedorf.
2: Servus.
3: Der aktuelle Wochen-Highscore liegt bei 7 Richtigen.
2: 7 Richtige, okay.
1: Wann warst du das letzte Mal im Europapark?
2: Das war letztes Jahr. Im August müsste es gewesen sein.
1: Dein Highlight?
2: Das war definitiv die Silverstar.
3: Das ist die schnellste oder die höchste?
1: Ich meine, das ist die höchste.
2: Das ist die höchste, ja. Oder beziehungsweise beides. Die ist ja die höchste und die schnellste.
3: So nämlich. Da haben wir alle jetzt recht gehabt. Sehr gut. I love it. Flo, hier kommt dein Buchstabe.
2: U wie Ulrich, okay.
1: Lieber Flo, deine 30 Sekunden starten, sobald ich dir die erste Kategorie nenne.
2: Ja.
1: Dann bitte eine Stadt mit U.
2: Eine Stadt Ulm.
1: Ein Land.
2: Ungarn.
1: Im Freizeitpark.

0: Oder viele Achterbahnen.
1: Im Supermarkt? Die Zeit ist leider rum, Flo. Ja. Oh.
0: Das war nix.
2: Ja, wenn du einmal ins Stocken gerätst bei dem Spiel, dann wird es irgendwie danach schwierig, wieder reinzukommen.
0: Alles gut. Passt.
2: Heißt, es bleibt bei 7 Richtigen. Das ist unser Wochenhighscore. Ihr kommentiert einfach unseren Beitrag auf Insta und dann seid ihr vielleicht bei der nächsten Runde dabei.
3: Stadt,

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1: Ich bin Moritz Einzel. Guten Morgen. Beim Testlauf neuer KI-Modelle des ChatGPT-Entwicklers OpenAI hat es einen außergewöhnlichen Zwischenfall gegeben. Die Software drang eigenständig in die Computersysteme einer anderen KI-Firma ein und verhielt sich dabei wie ein gewiefter Hacker, teilte OpenAI mit. Das betroffene Unternehmen Hugging Face bestätigte den Angriff. OpenAI wollte die Fähigkeit eines neuen KI-Modells testen, Sicherheitslücken für Cyberattacken auszunutzen. Die KI ging dabei deutlich weiter als erwartet. Für Mieterinnen und Mieter in Deutschland bleibt München die teuerste Stadt. Laut einer Analyse des Kieler Instituts für Weltwirtschaft liegt die Kaltmiete dort im Schnitt bei fast 24 Euro pro Quadratmeter. Bundesweit sind die Mieten in den 37 untersuchten Städten und Regionen im zweiten Quartal im Vergleich zum Vorjahr um 3% gestiegen. Das deutlichste Plus gibt es in Köln und Hamburg. Das von der Deutschen Bahn geplante Alkoholverbot an allen Bahnhöfen ist nach Einschätzung der Bundespolizeigewerkschaft nicht durchsetzbar. Es müsse von Beginn an deutlich werden, dass die Bundespolizei hier nicht die Verantwortung habe und für die Durchsetzung des Verbots nicht zuständig sei, sagte Gewerkschaftschef Ostermann. Die Deutsche Bahn besitze das Hausrecht und müsse das Alkoholverbot selbst vollziehen. Nach einem schweren Geisterfahrerunfall auf der A45 in Hessen ist eines der verletzten Kinder gestorben. Wie die Polizei mitteilte, erlag ein 12-jähriges Mädchen seinen schweren Verletzungen. Bei dem Frontalzusammenstoß nahe Florstadt waren bereits die 34-jährige Geisterfahrerin und der Fahrer des entgegenkommenden Wagens ums Leben gekommen. Der Ehemann der Frau sowie zwei weitere Kinder befinden sich weiter in kritischem Zustand.
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2: Derzeit in Augsburg, Oberhausen trocken bei 15 Grad. Ried 16 Grad und ebenfalls trocken, Erkheim 15 Grad. Bei uns startet der Vormittag freundlich und oft schon sonnig. Im Laufe des Tages gibt es viel Sonne und angenehme Wärme. In der Nacht bleibt es meist klar, nur im Unterallgäu sowie in den Tälern von Mindeltal und Stauden kann sich örtlich Nebel bilden. Die Temperaturen sinken dabei auf etwa 10 bis 14 Grad. Morgen geht es nach frischem Start mit Sonne und lockeren Wolken weiter. Am Freitag und zum Wochenende wird es noch wärmer mit Höchstwerten um 28 bis 31 Grad. Im Allgäu bleibt es etwas kühler, während Augsburg-Stadt nachts milder bleibt.

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1: Bei uns immer die wichtigsten Verkehrsmeldungen. Zuerst auf der A7 Ulm Richtung Füssenreute gibt es zwischen Langenau und Kreuz Ulm-Elchingen einen 2 Kilometer langen Stau mit einem Zeitverlust von bis zu 10 Minuten. Zwischen Memmingen Süd und Wöhringen besteht Gefahr durch eine ungesicherte Unfallstelle, Staugefahr und Personen auf der Fahrbahn. Außerdem ist die Strecke gesperrt und ihr solltet eine Gasse für Rettungs- und Einsatzfahrzeuge bilden. Zwischen Rastplatz Buxach und Wöhringen staut es sich auf 5 Kilometern. Der Zeitverlust beträgt bis zu 57 Minuten. Auf der A96 München Richtung Lindau besteht zwischen Buchloe West und Bad Wörishofen Gefahr durch einen defekten LKW sowie Reifenteile auf der Fahrbahn. Die neuesten Blitzer in Augsburg auf der Humboldtstraße, der Postillonstraße und der Stadtberger Straße. In Babenhausen und in Bobingen jeweils auf der Krumbacher Straße. Auf der A96 bei Buxheim sowie auf der Tiefenbacher Straße in Gersthofen. In Illertissen auf der Graf-Kirchberg-Straße und in Sonthofen auf der Altstädter Straße. Gute Fahrt dank KI und unserer Community.
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0: schick mal mit einer freundlichen Frage. Wie würdest du denn reagieren, wenn du herausbekommen würdest, dass deine Mutter was mit dem Strichcode kaufen möchte?
1: Wenn sie sich erotisch genug findet, sich jung genug findet. Ich meine, man lebt nur einmal. Wenn sie meint, dann soll sie es machen. Bitte, ist ihr Leben.
2: Normalerweise, wenn dieser Puff oder was weiß ich was nicht wäre, würden vielleicht noch mehr Vergewaltiger auf dieser Welt geben.
0: Also Strichcode rettet quasi auch Leben.
2: Ja, genau.
0: Damit zurück ins Fantasy-Sendestudio.
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1: Aktuell meldet Sienbach 18 Grad und Sonnenschein. Augsburg, Haunstetten 17 Grad. Westerheim ebenfalls 17 Grad. Freundlicher Start bei uns in der Region. Bis zum Mittag viel Sonne und Temperaturen zwischen 22 und 24 Grad. In den Tallagen von Mindeltal und Stauden sowie stellenweise im Unterallgäu am Morgen kurz Nebel. In Augsburg, Nordschwaben und im Allgäu nachts um 6 bis 14 Grad. Morgen teils wolkig, insgesamt freundlich. Am Freitag wieder mehr Sonne und zum Wochenende noch wärmer.
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1: Bei uns immer die wichtigsten Verkehrsmeldungen. Zuerst auf der A7 Ulm Richtung Füssenreute. Zwischen Langenau und Kreuz Ulm-Elchingen staut es sich auf 2 Kilometern mit einem Zeitverlust von bis zu 9 Minuten. Außerdem gibt es zwischen Rastplatz Buxach und Wöhringen einen Stau von 5 Kilometern mit bis zu 43 Minuten Zeitverlust. Zwischen Memmingen Süd und Wöhringen besteht auf der A7 Gefahr durch eine ungesicherte Unfallstelle, Staugefahr und Personen auf der Fahrbahn. Der Verkehr wird an der Unfallstelle vorbeigeführt. Bitte bildet eine Gasse für Rettungs- und Einsatzfahrzeuge. Die A8 Stuttgart Richtung München ist zwischen Zusmarshausen und Adelsried wegen einer Baustelle gesperrt. Dort finden Arbeiten an der Lärmschutzwand statt. In der Gegenrichtung, also München Richtung Stuttgart, gibt es zwischen Zusmarshausen und Burgau eine Wanderbaustelle. Auf der A96 München Richtung Lindau besteht zwischen Buchloe West und Bad Wörishofen Gefahr durch einen defekten LKW sowie Reifenteile auf der Fahrbahn. Die neuesten Blitzer in Augsburg auf der Humboldtstraße und der Postillonstraße, in Eichach auf der Lorenzstraße sowie in Bobingen auf der Krumbacher Straße, in Gersthofen auf der Tiefenbacher Straße, am Ende auf der B2 bei Langweid eine Abstandsmessung. Besser unterwegs mit KI und unserer Community.
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1: Nutzt man mehrere KIs, um sich gegenseitig zu kontrollieren? Ja, weil eine KI ist zwar stark, aber nicht unfehlbar. Und deshalb kannst du mehrere KIs bewusst gegeneinander laufen lassen. Zum Beispiel, du lässt dir einen Text von ChatGPT erklären und gibst ihn danach in Perplexity ein mit der Frage, bitte prüfe Fakten und zeige Quellen. Oder du kopierst in Claude oder Gemini und sagst, finde logische Schwächen. Unterschiedliche Modelle gewichten Dinge anders und so kriegst du am Schluss als Quintessenz etwas, was dann auch wirklich stimmt.
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1: Um 10 Uhr. Ich bin Moritz Einzel. Für Opfer von Terroranschlägen soll es auf Dauer einen verlässlichen Ansprechpartner des Bundes geben. Justizministerin Hubig bringt heute ein Gesetz ins Kabinett ein, um das Amt des Bundesopferbeauftragten gesetzlich zu verankern. Unterdessen erinnert heute Nachmittag die Stadt München mit einer Gedenkveranstaltung an die Opfer des rassistischen Attentats vor 10 Jahren am Olympia-Einkaufszentrum. Damals hatte ein 18-Jähriger 9 Menschen und sich selbst erschossen. Die Bahn will Alkoholkonsum an sämtlichen Bahnhöfen in Deutschland verbieten. Die Gewerkschaft der Polizei begrüßt das grundsätzlich. Was die Umsetzung angeht, so hat der stellvertretende GdP-Vorsitzende Peutz im ZDF gesagt, das Hausrecht müsse erstmal die DB-Sicherheit durchsetzen.
2: Unsere Kolleginnen und Kollegen der Bundespolizei, die tagtäglich einen guten Job machen, die werden erst zuständig, wenn quasi Straftaten passieren, um diese zu verfolgen, um diese zu ahnden. Das wird wahrscheinlich passieren, wenn dann Platzverweise und das Hausverbot durchgesetzt werden muss, aus Erfahrung, dass über 80% dann die Bundespolizei unterstützend tätig werden muss. Hier müssen wir personell auf jeden Fall die Bundespolizei stärken.
1: Die Bundespolizeigewerkschaft wiederum hält das Alkoholverbot nicht für durchsetzbar. Gewerkschaftschef Ostermann sagte, die Bundespolizei habe hier nicht die Verantwortung. Die AfD im Bayerischen Landtag könnte ihren Status als größte Oppositionspartei verlieren. Grund ist, dass der AfD-Abgeordnete Stadler wegen interner Streitigkeiten aus der Partei ausgeschlossen werden soll. Wenn die AfD Stadlers Sitz im Landtag verliert, sind die Grünen die größte Oppositionspartei mit einem Sitz mehr. In Deutschland sind 2024 rund 23 Millionen Tonnen gefährliche Abfälle angefallen. Die Menge stieg damit im Vergleich zum Jahr davor um 2,4%, teilte das Statistische Bundesamt mit. Gefährliche Abfälle können beispielsweise brandfördernd, krebserregend oder reizend sein. Sie müssen speziell entsorgt werden.
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3: Im Moment in Kübach 19 Grad und klar. Augsburg, Jakobervorstadt 18 Grad, dazu Babenhausen 18 Grad. Freundlicher Start in den Tag mit viel Sonne bei uns in Augsburg, Nordschwaben und dem Allgäu. Später ziehen ein paar lockere Wolken durch, Regen bleibt aus. Und die Temperaturen erreichen heute 22 bis 25 Grad. In der Nacht meist klar und frisch. Morgen zeigt sich die Sonne wieder, dazu ein paar harmlose Wolken und etwas weniger Wärme bei 20 bis 22 Grad.
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3: Bei uns immer die wichtigsten Verkehrsmeldungen zuerst. Auf der A7 Ulm Richtung Füssenreute gibt es zwischen Langenau und Kreuz Ulm-Elchingen einen Stau von 2 Kilometern mit einem Zeitverlust von bis zu 12 Minuten. Außerdem staut es sich zwischen Rastplatz Buchsach und Böhringen auf 5 Kilometern mit bis zu 23 Minuten Zeitverlust. Zwischen Memmingen Süd und Böhringen besteht auf der A7 Ulm Richtung Füssenreute Gefahr durch eine ungesicherte Unfallstelle mit Staugefahr. Zudem befinden sich Personen auf der Fahrbahn. Die Rettungsgasse bitte frei.

0: halten. Der Verkehr wird an der Unfallstelle vorbeigeführt. Die neuesten Blitzer in Augsburg auf der Karl-Schurz-Straße, in Eichach auf der Lorenz-Straße sowie in Dillingen auf der Donaustraße, in Gersthofen auf der Tiefenbacher Straße und in Landsberg auf der Iglinger Straße, in Senden auf der Hauptstraße. Abstandsmessungen auf der A7 bei Illertissen und auf der B2 bei Langweid. Gute Fahrt dank KI und unserer Community.
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1: Otter halten beim Schlafen Händchen. Das ist jetzt nicht nur total süß, sondern auch ziemlich clever. Damit sie beim Dösen im Wasser nicht wegtreiben, halten sie sich einfach an den Pfoten fest, wie so eine lebende Kuschelkette. Stärkt nicht nur den Zusammenhalt, sondern gibt jetzt auch so ein Gefühl der Sicherheit. Manchmal wickeln sie sich zusätzlich auch in Seetang ein, damit die Strömung sie nicht mitnimmt. Wie schlau ist das denn?
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1: Derzeit in Augsburg, Pfersee 20 Grad und wolkenlos. Gessertshausen ebenfalls 20 Grad. Türkheim 20 Grad. Freundliches Wetter mit Sonne und lockeren Wolken. Bis zum Nachmittag bleibt es angenehm warm. Später ziehen mehr Wolken durch. In der Nacht kühlt es deutlich ab auf etwa 6 bis 13 Grad. In Augsburg-Stadt bleibt es etwas milder als im Allgäu. Morgen viel Sonne, zeitweise ein paar Wolken und meist milde, 21 bis 22 Grad. Zum Wochenende wird es noch etwas wärmer.
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1: Bei uns immer die wichtigsten Verkehrsmeldungen zuerst. Auf der A7 Ulm Richtung Füssenreute zwischen Memmingen Süd und Woringen staut es sich auf 3 Kilometern. Ihr müsst mit einem Zeitverlust von bis zu 23 Minuten rechnen. Zwischen Füssen und Grenztunnel Füssen gab es einen Unfall. Der Standstreifen ist blockiert. Die neuesten Blitzer in Augsburg auf der Langen Mantelstraße, in Dillingen auf der Donaustraße sowie in Friedberg auf der Partalstraße, in Harburg auf der Oskar-Merker-Straße, in Kübach auf der B300 bei Kübach und in Landsberg auf der Iglinger Straße. Abstandsmessungen gibt es auf der A7 bei Illertissen sowie auf der B2 bei Langweid. Kommt's gut an dank KI und unserer Community.
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1: Um 11 Uhr. Ich bin Stefan Schütz. Bezahlbaren Wohnraum zu finden, wird für viele Menschen immer schwieriger. Doch nicht in allen deutschen Metropolen liegen die Mietpreise stark zu. In einigen Großstädten sinken sie sogar. Das sagen Experten vom Kiel-Institut für Weltwirtschaft. Mehr von Claudia Wächter.
2: Ausgerechnet Berlin. In der Hauptstadt gehen die Mietpreise runter. Zumindest etwas. In Köln oder Hamburg dagegen haben alle Wohnungssuchenden eher schlechte Karten. Absoluter Spitzenreiter ist aber München. Da kostet der Quadratmeter Kaltmiete unterm Strich knapp 24 Euro. Und in Leipzig, da sind die Mietpreise am günstigsten.
1: Als erstes EU-Land verbietet Frankreich Kindern unter 15 Jahren die Nutzung von Social-Media-Plattformen wie etwa TikTok und Snapchat. Eine entsprechende Regelung hat das Parlament in Paris beschlossen. Ab dem 1. September dürfen Kinder unter der Altersgrenze keine Konten mehr anlegen. Für Opfer von Terroranschlägen soll es auf Dauer einen verlässlichen Ansprechpartner des Bundes geben. Justizministerin Hubig bringt heute ein Gesetz ins Kabinett ein, um das Amt des Bundesopferbeauftragten gesetzlich zu verankern. Unterdessen erinnert die Stadt München heute Nachmittag mit einer Gedenkveranstaltung an die Opfer des rassistischen Attentats vor 10 Jahren am Olympia-Einkaufszentrum. Auch Bundespräsident Steinmeier wird sprechen. Die AfD im Bayerischen Landtag könnte ihren Status als größte Oppositionspartei verlieren. Grund ist, dass die AfD-Abgeordnete Stadler wegen interner Streitigkeiten aus der Partei ausgeschlossen werden soll. Wenn die AfD Stadlers Sitz im Landtag verliert, sind die Grünen die größte Oppositionspartei mit einem Sitz mehr. In Deutschland sind 2024 rund 23 Millionen Tonnen gefährliche Abfälle angefallen. Die Menge stieg damit im Vergleich zum Jahr zuvor um 2,4%, so das Statistische Bundesamt. Gefährliche Abfälle können beispielsweise brandfördernd, krebserregend oder reizend sein. Sie müssen speziell entsorgt werden.
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3: Derzeit in Augsburg, Inningen 20 Grad und Wolken. Los. Meitingen ebenfalls 20 Grad, Havangen 20 Grad. Viel Sonne und lockere Wolken begleiten uns durch den Vormittag. Am Nachmittag bleibt es freundlich und angenehm warm. Später ziehen ein paar mehr Wolken durch. In der Nacht kühlt es auf 6 bis 13 Grad ab. Morgen und zum Wochenende hin bleibt es meist sonnig und noch etwas wärmer bei uns in Augsburg, Nordschwaben und dem Allgäu.
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3: Bei uns immer die wichtigsten Verkehrsmeldungen. Zuerst auf der A7 Ulm Richtung Füssen-Reute ist zwischen Füssen und dem Grenztunnel Füssen nach einem Unfall der Standstreifen blockiert. Auf der A8 Stuttgart Richtung München gibt es zwischen Zusmarshausen und Adelsried eine Baustelle wegen Arbeiten an der Lärmschutzwand sowie zwischen Dasing und Augsburg-West eine Wanderbaustelle. Dabei ist der rechte Fahrstreifen gesperrt. Auf der B17 und B300 zwischen Messe-Universität und Leitershofen-Fersi-Süd in Augsburg finden in beiden Richtungen Mäharbeiten statt. Die neuesten Blitzer in Augsburg auf der Langenmantelstraße, in Harburg auf der Oskar-Merker-Straße sowie in Dillingen auf der Donaustraße, in Landsberg auf der Iglinger Straße und in Kübach auf der B300, in Neu-Ulm auf der Max-Eid-Straße. Am Ende auf der A7 bei Elatissen eine Abstandsmessung. Jetzt noch genauer informiert mit KI-Unterstützung.
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0: kriegen wir mit einer freundlichen Frage.
1: Ja.
0: Kaffee ist ja das beliebteste Getränk in Deutschland, jetzt aber der Riesenskandal, denn es wird immer mal wieder Kaffee verkauft, dem Reste von Koffein gefunden wurden.
2: Naja, ich finde es halt nicht so gut. Warum sollten die Leute dafür bezahlen, ihr Geld ausgeben für dreckigen Kaffee?
0: Was ist so schädlich an Koffein?
3: Muss man ins Krankenhaus und könnte auch schlimmere Folgen haben. Haarausfall, Ausschlag.
0: Damit zurück ins Fantasy-Sendestudio.
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1: Die aktuellen Wetterwerte. Kamlach 20 Grad und klar. Augsburg-Bergheim 21 Grad. Dazu statt Bergen ebenfalls 21 Grad. Am Mittag gibt es bei uns Sonne und Wolken im Wechsel. Dazu weht zeitweise ein leichter bis spürbarer Wind. In der Nacht sinken die Temperaturen deutlich auf etwa 6 bis 13 Grad. Morgen bleibt es freundlich mit Sonne und lockeren Wolken. Dazu meist angenehme 21 bis 22 Grad. Am Freitag und am Wochenende setzt sich das sommerliche Wetter fort.
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1: Im Moment keine Staus oder Verkehrsbehinderungen. Die neuesten Blitzer in Augsburg auf der Langenmantelstraße, in Babenhausen auf der Bahnhofstraße, in Dillingen auf der Donaustraße sowie in Harburg auf der Oskar-Merker-Straße. Am Ende auf der A7 bei Illertissen eine Abstandsmessung. Kommt's gut an, dank KI und unserer Community.
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1: Hier ist die nächste Runde. Euer Lieblingsspiel. Unsere Version von Stadt, Land, Fluss. Stadt, Land, Fantasy. Jetzt mit Flo aus Diedorf.
2: Servus.
3: Der aktuelle Wochen-Highscore liegt bei 7 Richtigen.
2: 7 Richtige, okay.
1: Wann warst du das letzte Mal im Europapark?
2: Das war letztes Jahr. Im August müsste es gewesen sein.
1: Dein Highlight?
2: Das war definitiv die Silverstar.
3: Das ist die schnellste oder die höchste?
1: Ich meine, es ist die höchste.
2: Das ist die höchste, ja. Oder beziehungsweise beides. Die ist ja die höchste und die schnellste.
3: So nämlich. Da haben wir alle jetzt recht gehabt. Sehr gut. I love it. Flo, hier kommt dein Buchstabe.
2: U wie Ulrich, okay.
1: Lieber Flo, deine 30 Sekunden starten, sobald ich dir die erste Kategorie nenne.
2: Ja.
1: Dann bitte eine Stadt mit U.
2: Eine Stadt Ulm.
1: Ein Land.
2: Ungarn.
1: Im Freizeitpark.

0: Oder viele Achterbahnen.
1: Im Supermarkt? Die Zeit ist leider rum, Flo. Ja. Oh.
0: Das war nix.
2: Ja, wenn du einmal ins Stocken gerätst bei dem Spiel, dann wird es irgendwie danach schwierig, wieder reinzukommen.
0: Alles gut. Passt.
2: Heißt, es bleibt bei 7 Richtigen. Das ist unser Wochenhighscore. Ihr kommentiert einfach unseren Beitrag auf Insta und dann seid ihr vielleicht bei der nächsten Runde dabei.
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2: Ich bin Stefan Schütz. Noch nie waren in Deutschland so viele Pkw zugelassen wie zum Beginn des laufenden Jahres. Ihre Zahl stieg um rund 200.000 auf 49,5 Millionen Stück. Das meldet das Statistische Bundesamt. David Riemer berichtet.
3: Damit ist auch die Fahrzeugdichte auf einen neuen Höchststand gestiegen. Besonders viele Autos gibt es in den Flächenländern, allen voran im Saarland. Anders ist die Entwicklung in den Stadtstaaten. In Berlin und Bremen ging die Zahl der Autos pro Einwohner zurück. In Hamburg blieb sie unverändert. Das dürfte vor allem daran liegen, dass es in Ballungsräumen wegen des gut ausgebauten öffentlichen Nahverkehrs einfacher ist, aufs Auto zu verzichten.
2: Die Beschäftigten im bayerischen Groß- und Außenhandel bekommen bald mehr Geld. In den Tarifverhandlungen ist nach Angaben der Gewerkschaft Verdi in Bayern ein Pilotabschluss erzielt worden. Demnach steigen die Entgelte der rund 240.000 Beschäftigten ab dem 1. August um 2,9%. Zum 1. Mai soll es um weitere 2,1% nach oben gehen. Die Laufzeit beträgt 2 Jahre. Bei Preisen von teils deutlich über 2 Euro je Liter Sprit kommen viele Autofahrende an finanzielle Schmerzgrenzen. Bundeswirtschaftsministerin Reiche schließt dennoch vorerst weitere staatliche Entlastungen aus. Die CDU-Politikerin verwies auf die angespannte Haushaltslage und sagte, die frühere Spritpreisbremse habe den Bund viele Milliarden Euro gekostet. Frankreich führt als erstes EU-Land ein Social-Media-Verbot für Kinder unter 15 Jahren ein. Das Parlament verabschiedete ein entsprechendes Gesetz, das nach den Sommerferien schrittweise greifen soll. Ab September gilt es für neu angelegte Konten, Anfang 2027 auch für bestehende. Auch in Deutschland wird über ein solches Verbot diskutiert. Union und SPD nehmen die Deutsche Bahn in die Pflicht. Das geplante Alkoholverbot an Bahnhöfen soll nach dem Willen der innenpolitischen Sprecher beider Fraktionen vom eigenen Sicherheitspersonal der Bahn durchgesetzt werden. Die Bahn plant, Alkohol auf Bahnsteigen und in Bahnhofshallen künftig zu verbieten. Ausgenommen sind Gastronomiebereiche. Ab Mitte Oktober soll das Verbot bundesweit gelten.
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4: Im Moment in Graben 21 Grad und klar. Augsburg, Fürnhaberau ebenfalls 21 Grad. Waltenhofen 20 Grad. Am Mittag gibt es Sonne und Wolken im Wechsel. Bis zum Nachmittag bleibt es freundlich und warm mit zeitweise dichteren Wolken. In Augsburg, Nordschwaben und dem Allgäu sinken die Temperaturen in der Nacht auf etwa 6 bis 13 Grad. Morgen gibt es einen lockeren Wolkenmix. Am Nachmittag viel Sonne und angenehme 21 bis 22 Grad.
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4: Bei uns immer die wichtigsten Verkehrsmeldungen zuerst. B16 Kaufbeuren Richtung Füssen. Zwischen Achmühle und König-Ludwig-Brücke in Füssen staut es sich auf 3 Kilometern. Ihr müsst mit einem Zeitverlust von bis zu 14 Minuten rechnen. Die neuesten Blitzer in Augsburg auf der Langenmantelstraße, in Babenhausen auf der Bahnhofstraße sowie in Harburg auf der Oskar-Merker-Straße, auf der B17 bei Landsberg und in Neu-Ulm auf der Max-Eid-Straße. Am Ende auf der A7 bei Illertissen eine Abstandsmessung. Besser unterwegs mit KI und unserer Community.
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2: Kann die KI eigentlich helfen bei Formularen, ohne aber Daten preiszugeben? Kann sie. Also es geht ja zum Beispiel um komplizierte Formulare, bei denen du Hilfe brauchst. Dann kopier die Fragen rein, aber ersetze deinen Namen, Adresse oder Kontodaten durch Platzhalter wie zum Beispiel Max Mustermann. Sag zur KI, erklär mir, was hier genau verlangt wird. Die KI hilft dir dann beim Verständnis und bei der Struktur und das Ganze ohne sensible Daten zu verwenden.
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1: Augsburg, Göggingen, 21 Grad und wolkenlos. Bonn-Stetten, 22 Grad und leicht bewölkt. Kempten am Rathaus, 20 Grad. Am Mittag gibt es bei uns Sonne und Wolken im Wechsel. Dazu bleibt es meist trocken und angenehm warm mit Temperaturen zwischen 20 und 24 Grad. In der Nacht ziehen mehr Wolken durch und die Luft kühlt spürbar ab. Morgen zeigt sich das Wetter freundlich, mit Sonne, lockeren Wolken und Höchstwerten um 21 bis 22 Grad.
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1: Bei uns immer die wichtigsten Verkehrsmeldungen zuerst. Vorsicht auf der A7 Ulm Richtung Füssenreute zwischen Kreuz, Ulm-Elchingen und Nersingen. Dort liegen mehrere Metallteile auf der Fahrbahn. Auf der B12 Buchlohe Richtung Kempten zwischen Kaufbeuren-Neugablons und B16 bei Marktoberdorf gab es einen Unfall mit mehreren Fahrzeugen. Dabei befinden sich Personen und Gegenstände auf der Fahrbahn. Bildet bitte eine Gasse für Rettungs- und Einsatzfahrzeuge. Die B16 Kaufbeuren Richtung Füssen ist zwischen Achmühle und König-Ludwig-Brücke in Füssen auf 3 Kilometern gestaut. Der Zeitverlust beträgt bis zu 14 Minuten. In Füssen auf der Augsburger Straße bis Sebastianstraße zwischen Dr. Enzinger Straße und König-Ludwig-Brücke staut es sich auf 1 Kilometer mit einem Zeitverlust von bis zu 12 Minuten. Die neuesten Blitzer auf der Paartalstraße in Friedberg und der Bahnhofstraße in Babenhausen. Auf der Donaustraße in Dillingen sowie auf der B17 bei Landsberg und der Iglinger Straße in Landsberg. Am Ende auf der A7 bei Elatissen eine Abstandsmessung. Jetzt noch genauer informiert mit KI-Unterstützung.
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2: Ich bin Stefan Schütz. Die Bundesregierung berät gerade über die geplante Frühstartrente für Kinder. Der Plan, der Staat zahlt für jedes Kind vom 6. bis zum 18. Lebensjahr monatlich 10 Euro in ein Altersvorsorgedepot ein. Ausgezahlt wird das Geld erst ab 65. Zusätzlich sollen Eltern bis zu 6.840 Euro im Jahr draufzahlen können. Damit will die Regierung vor allem Menschen mit geringem Einkommen den Weg in die private Altersvorsorge erleichtern. Offenbar steht der Nachfolger von Jens Spahn als Unionsfraktionschef fest. Medienberichten nach ist es Thorsten Frey, der bisherige Kanzleramtschef. Darauf hätten sich CDU-Chef Merz und CSU-Chef Söder verständigt. Spahn war zurückgetreten, nachdem er bekannt gegeben hat, dass er per Leihmutterschaft in den USA Vater geworden ist. Er und seine Partei, die CDU und auch die CSU, halten am Verbot dieser Praxis in Deutschland fest. An den hohen Spritpreisen wird sich vermutlich so schnell nichts ändern. Bundeswirtschaftsministerin Reiche schließt einen weiteren Spritpreisdeckel aus.
3: Dieser würde kosten, der hat uns schon gekostet, zu Beginn des ersten Halbjahres 1 Milliarden Euro Betrag, der momentan nicht im Haushalt vorhanden ist.
2: Das hat Reiche bei NTV gesagt. SPD-Generalsekretär Klüssendorf hatte einen neuerlichen Spritpreisdeckel vorgeschlagen. Die Liebe zum Auto ist trotz der Spritpreise ungebrochen. Noch nie waren in Deutschland so viele Pkw zugelassen wie aktuell. Ihre Zahl stieg binnen eines Jahres um rund 150.000 auf 49,5 Millionen Stück. Daraus ergibt sich nach Berechnungen des Statistischen Bundesamtes eine Rekordfahrzeugdichte von 593 Autos pro 1.000 Einwohner. Im südlichen Oberallgäu ist möglicherweise ein Bär unterwegs. Laut dem Bayerischen Landesamt für Umwelt sind Spuren gefunden worden. Es hat eine genetische Auswertung der Probe in Auftrag gegeben. Nutztierhaltern wird empfohlen, ihre Tiere nachts im Stall unterzubringen. Wer in der freien Natur unterwegs ist, sollte aufmerksam sein.
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4: Momentan messen wir in Augsburg 22 Grad und leicht bewölkt. Klosterlechfeld 21 Grad und klar. Bad Hindelang ebenfalls 21 Grad. Freundlich und warm zeigt sich das Wetter bei uns am Mittag. Im weiteren Verlauf wechseln sich Sonne und lockere Wolken ab. Dazu weht meist nur ein leichter Wind. In der Nacht kühlt es auf 7 bis 13 Grad ab. Dabei bleibt es im Allgäu etwas kühler, während Augsburg-Stadt oft etwas milder durchkommt. Morgen nach einem frischen Start wieder viel Sonne und am Nachmittag 21 bis 22 Grad. Zum Wochenende wird es noch wärmer.
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4: Bei uns immer die wichtigsten Verkehrsmeldungen. Zuerst B13 Buchlohe Richtung Kempten. Zwischen Kaufbeuren, Neugablons und B16 bei Marktoberdorf gab es einen Unfall mit mehreren Fahrzeugen. Dabei befinden sich Personen und Gegenstände auf der Fahrbahn. Bitte bildet eine Gasse für Rettungs- und Einsatzfahrzeuge. Zwischen Kaufbeuren, Neugablons und Altdorf staut es sich auf 3 Kilometern. Der Zeitverlust beträgt bis zu 9 Minuten. Auf der B16 Kaufbeuren Richtung Füssen zwischen Achmühle und König-Ludwig-Brücke in Füssen staut es sich auf 3 Kilometern. Hier müsst ihr mit bis zu 14 Minuten Zeitverlust rechnen. Zwischen Dr. Enzinger Straße und König-Ludwig-Brücke kommt es auf 1 Kilometer ebenfalls zu Stau. Der Zeitverlust liegt bei bis zu 12 Minuten. Die neuesten Blitzer in Eichach auf der Augsburger Straße und in Babenhausen auf der Bahnhofstraße. In Dillingen auf der Donaustraße sowie in Schwabmünchen auf der Landsberger Straße. In Neu-Ulm auf der Max-Eid-Straße. Am Ende auf der A7 bei Illertissen eine Abstandsmessung. Gute Fahrt, dank KI und unserer Community.
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1: Wir erinnern uns ganz oft gar nicht richtig an unsere Kindheit. Und das Skurrile ist, dass wir Menschen trotzdem ganz oft sagen, oh, ich hatte eigentlich eine gute Kindheit, obwohl das häufig gar nicht stimmt. Das heißt, einerseits leidet die Erinnerung, andererseits merken wir gar nicht wirklich, wie unsere Eltern zu uns waren oder teilweise immer noch sind. Wir meinen, das passt schon alles und die sind eigentlich ganz okay. Dabei waren die Eltern zum Beispiel während unserer Kindheit depressiv oder übergriffig oder emotional nicht wirklich anwesend. Und das ist total verrückt, dass wir das selbst als Erwachsene nicht so wirklich merken, sondern manchmal den Blick von außen, zum Beispiel in einer Therapie oder im Coaching brauchen. Und erst wenn man das aber versteht, kapiert man auch, wer man selbst so wirklich ist. Wirklich richtig spannend.
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1: Die aktuellen Wetterwerte: Augsburg, Bärenkeller 22 Grad und klar. Friedberg ebenfalls 22 Grad. Benningen 22 Grad und trüb. In Augsburg, Nordschwaben und dem Allgäu ist es am frühen Nachmittag noch meist wolkig. Später lockert es aber auf und es bleibt angenehm warm. In der Nacht kühlt es deutlich ab auf etwa 5 bis 10 Grad. Morgen gibt es anfangs noch Wolken, später öfter Sonne und Höchstwerte zwischen 21 und 23 Grad.
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1: Bei uns immer die wichtigsten Verkehrsmeldungen. Zuerst auf der B16 Kaufbeuren Richtung Füssen staut es sich zwischen Achmühle und König-Ludwig-Brücke. In Füssen auf 3 Kilometer.

fahren. Der Zeitverlust beträgt bis zu 14 Minuten. Auf der B31 zwischen B467 Kressbronn und Rehlings in beiden Richtungen besteht Gefahr durch ein brennendes Fahrzeug mit Sichtbehinderung durch Rauch. Bildet bitte eine Gasse für Rettungs- und Einsatzfahrzeuge. Die Strecke ist gesperrt, Feuerwehr und Polizei sind im Einsatz. Die neuesten Blitzer in Eichach auf der Augsburger Straße und in Günzburg auf der Lindenallee, in Schwabmünchen auf der Landsberger Straße sowie in Neu-Ulm auf

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2: Ich behaupte, Augsburg hat die größte grüne Lunge Deutschlands.
3: Mit Lunge ist jetzt wahrscheinlich grüne Fläche gemeint. 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
2: der Augsburger Stadtwald, ja.
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2: Ich bin Stefan Schütz. Heute wird an ein Attentat erinnert, das vor Jahren zahlreiche Menschenleben gefordert hat. In München tötete vor genau 10 Jahren ein 18-Jähriger mit psychischen Problemen aus rassistischen Motiven 9 Menschen. Anschließend nahm er sich das Leben. Heute Abend will Bundespräsident Steinmeier am Tatort am Olympia-Einkaufszentrum eine Rede halten. Der bisherige Kanzleramtschef

0: Er soll neuer Vorsitzender der Unionsfraktion im Bundestag werden. Darauf verständigten sich CDU-Chef Merz und CSU-Chef Söder nach Angaben aus Unionskreisen. Gewählt werden soll Frey nächsten Mittwoch. Er folgt auf Jens Spahn, der nach Kritik an der Geburt seines Kindes durch eine Leihmutter zurückgetreten war. Die Beschäftigten im bayerischen Groß- und Außenhandel bekommen bald mehr Geld. In den Tarifverhandlungen ist nach Angaben der Gewerkschaft Verdi in Bayern ein Pilotabschluss erzielt worden. Demnach steigen die Entgelte der rund 240.000 Beschäftigten ab dem 1. August um 2,9%. Zum 1. Mai soll es um weitere 2,1% nach oben gehen. Die Laufzeit beträgt 2 Jahre. Frankreich führt als erstes EU-Land ein Social-Media-Verbot für Kinder und Jugendliche unter 15 Jahren ein. Ronny Thorau, kommt ein solches Verbot auch in Deutschland?
1: Ja, also die Bundesregierung, insbesondere Familienministerin Prien, bevorzugt eine EU-weite Regelung. Auch weil das rechtssicherer ist. Die EU ist nämlich zum Beispiel zuständig für Vorgaben an die großen Tech-Konzerne. Und ohne solche Vorgaben wird sich ein Social-Media-Verbot im Alltag wohl schwer umsetzen lassen. Die EU will aber erst nach dem Sommer ihren Vorschlag machen. Und dann ist die Frage, wie Deutschland den übernimmt.
0: Hierzulande arbeiten so viele Menschen mit Schwerbehinderung wie noch nie zuvor. 1,14 Millionen waren es 2024. Beschäftigt sind sie laut Behörden vor allem in der Industrie, der Verwaltung, im Handel, im Gesundheits- sowie Pflegebereich. Dennoch bleibt die Erwerbstätigenquote mit knapp 51% unter der Gesamtbevölkerung mit rund 77%.
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3: Momentan messen wir in Augsburg Innenstadt klar bei 23 Grad. Adelsried ebenfalls 23 Grad und Mindelheim 20 Grad. Über Augsburg, Nordschwaben und dem Allgäu zeigt sich am frühen Nachmittag ein Mix aus Wolken und Sonne. Im weiteren Verlauf bleibt es meist freundlich mit einzelnen dichteren Wolken. In der Nacht ist es überwiegend trocken und angenehm frisch bei Tiefstwerten zwischen 5 und 11 Grad. Morgen gibt es anfangs noch ein paar Wolken, später aber wieder mehr Sonne und Temperaturen meist zwischen 21 und 22 Grad.
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3: Bei uns immer die wichtigsten Verkehrsmeldungen zuerst. Auf der A7 Ulm Richtung Füssen-Reute gibt es zwischen Rastplatz Reudelberger Forst und Rastplatz Badhauser Wald einen 5 Kilometer langen Stau mit einem Zeitverlust von bis zu 10 Minuten sowie zwischen Föhringen und Illertissen einen 6 Kilometer langen Stau mit bis zu 12 Minuten Zeitverlust. Auf der A96 München Richtung Lindau besteht zwischen Buchlohe West und Bad Wörishofen Gefahr durch ein liegen gebliebenes Fahrzeug auf dem Standstreifen und ein PKW-Rad am Mittelstreifen. Die B12 Buchlohe Richtung Kempten ist zwischen Kaufbeuren-Neugablons und Altdorf auf 3 Kilometern gestaut. Der Zeitverlust beträgt bis zu 9 Minuten. Auf der B16 Kaufbeuren Richtung Füssen staut es sich in Füssen, Augsburger Straße bis Sebastianstraße, zwischen Dr. Enzinger Straße und König-Ludwig-Brücke auf 1 Kilometer. Hier verliert ihr bis zu 12 Minuten. Die B31 Friedrichshafen Richtung Lindau und umgekehrt ist zwischen Kressbronn B467 und Rehlings wegen eines brennenden Fahrzeugs und starker Rauchentwicklung gesperrt. Bildet bitte eine Rettungsgasse. Feuerwehr und Polizei sind im Einsatz. Die neuesten Blitzer in Jengen auf der B12 und in Harburg auf der B25. In Günzburg auf der Lindenallee sowie in Eichach auf der Augsburger Straße. In Kaufbeuren auf der Gewerbestraße und in Schwabmünchen auf der Landsberger Straße. Besser unterwegs mit KI und unserer Community.
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1: Wie heiß ist eigentlich so eine Lava? Lava sieht ja nicht nur rotglühend aus, sie ist auch richtig heiß, zwischen 700 und 1200 Grad Celsius. Das reicht, um Gestein zu schmelzen, Stahl weich zu machen und Marshmallows in Sekunden zu pulverisieren. Es gibt sogar unterschiedliche Lava-Varianten, je nach Zusammensetzung und Fließgeschwindigkeit. Die schnellste Lava, das finde ich krass, fließt mit bis zu 60 Stundenkilometern.
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1: Aktuell meldet Augsburg leicht bewölkt bei 23 Grad. Totenweiß ebenfalls 23 Grad. Und Füssen 21 Grad. Über Augsburg, Nordschwaben und dem Allgäu wechseln sich am Nachmittag Sonne und dichtere Wolken ab. Dazu bleibt es meist trocken bei schwachem bis leichtem Wind. In der Nacht kühlt es auf etwa 11 bis 14 Grad ab. In Augsburg-Stadt bleibt es etwas milder als zwischen Nordschwaben und dem Allgäu. Morgen und am Freitag zeigt sich das Wetter freundlicher mit längeren sonnigen Abschnitten. Zum Wochenende hin steigen die Temperaturen auf 28 bis 31 Grad.
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1: Bei uns immer die wichtigsten Verkehrsmeldungen zuerst. Auf der A7 Ulm Richtung Füssen-Reute gibt es zwischen Rastplatz Reutelberger Forst und Rastplatz Bad Hauser Wald einen 5 Kilometer langen Stau mit einem Zeitverlust von bis zu 10 Minuten. Außerdem staut es sich zwischen Föhringen und Illertissen auf 6 Kilometern mit bis zu 12 Minuten Zeitverlust. Auf der A96 München Richtung Lindau besteht zwischen Buchlohe West und Bad Wörishofen Gefahr durch ein liegen gebliebenes Fahrzeug auf dem Standstreifen sowie durch ein PKW-Rad am Mittelstreifen. Die B17 Landsberg Richtung Augsburg ist zwischen Königsbrunn Nord und Göggingen Süd Auenstetten auf 3 Kilometern gestaut. Hier müsst ihr mit bis zu 9 Minuten Zeitverlust rechnen. Auf der B12 Buchlohe Richtung Kempten gibt es zwischen Kaufbeuren Neugablonz und Altdorf ebenfalls einen 3 Kilometer langen Stau mit bis zu 9 Minuten Zeitverlust. Die neuesten Blitzer in Augsburg auf der Augsburger Straße und auf der B17, in Eichach auf der Augsburger Straße sowie in Schwabmünchen auf der Augsburger Straße. Auf der B12 bei Jengen und in Günzburg auf der Lindenallee. In Kaufbeuren auf der Gewerbestraße sowie in Sonthofen auf der Sinnwagstraße. Gute Fahrt, dank KI und unserer Community.
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1: Hier ist die nächste Runde. Euer Lieblingsspiel. Unsere Version von Stadt, Land, Fluss. Stadt, Land, Fantasy. Jetzt mit Flo aus Diedorf.
2: Servus.
3: Der aktuelle Wochen-Highscore liegt bei 7 Richtigen.
2: 7 Richtige, okay.
1: Wann warst du das letzte Mal im Europapark?
2: Das war letztes Jahr. Im August müsste es gewesen sein.
1: Dein Highlight?
2: Das war definitiv die Silverstar.
3: Das ist die schnellste oder die höchste?
1: Ich meine, es ist die höchste.
2: Das ist die höchste, ja. Oder beziehungsweise beides. Die ist ja die höchste und die schnellste.
3: So nämlich. Da haben wir alle jetzt recht gehabt. Sehr gut. I love it. Flo, hier kommt dein Buchstabe.
2: U wie Ulrich, okay.
1: Lieber Flo, deine 30 Sekunden starten, sobald ich dir die erste Kategorie nenne.
2: Ja.
1: Dann bitte eine Stadt mit U.
2: Eine Stadt Ulm.
1: Ein Land.
2: Ungarn.
1: Im Freizeitpark.

0: Und auch viele Achterbahnen.
1: Im Supermarkt? Die Zeit ist leider rum, Flo. Ja. Oh.
0: Das war nix.
2: Ja, wenn du einmal ins Stocken gerätst bei dem Spiel, dann wird es irgendwie danach schwierig, wieder reinzukommen.
0: Alles gut. Passt.
2: Heißt, es bleibt bei 7 Richtigen. Das ist unser Wochenhighscore. Ihr kommentiert einfach unseren Beitrag auf Insta und dann seid ihr vielleicht bei der nächsten Runde dabei.
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3: Ich bin Stefan Schütz. Die Europäische Union verschärft ihren Kampf gegen sexuellen Kindesmissbrauch. So sollen Messenger-Dienste bald wieder in privaten Chats nach entsprechenden Hinweisen suchen dürfen. Dazu ist eine Ausnahme von europäischen Datenschutzregeln nötig und genau auf die haben sich Vertreter der Mitgliedsländer nun verständigt. Das EU-Parlament war auch schon dafür. Trotz gestiegener Spritpreise schließt Bundeswirtschaftsministerin Reiche weitere staatliche Entlastungen vorerst aus. Die Haushaltslage lasse das nicht zu, sagte sie bei RTL und NTV. David Riemer berichtet.
4: Eine neue Spritpreisbremse oder ein Preisdeckel würden den Staat erneut Milliarden kosten, so die Ministerin zur Begründung. Die bestehende 12-Uhr-Regel und das verschärfte Kartellrecht sorgen laut Reiche bereits für mehr Transparenz für die Kunden. Weitere Maßnahmen sind deshalb im Moment nicht geplant. Auch die Versorgung mit Kraftstoffen ist gesichert.
3: Die Liebe zum Auto ist trotz der Spritpreise ungebrochen. Noch nie waren in Deutschland so viele Pkw zugelassen wie aktuell. Ihre Zahl stieg binnen eines Jahres um rund 150.000 auf 49,5 Millionen Stück. Daraus ergibt sich eine Rekordfahrzeugdichte in Bayern von 639 Autos pro 1.000 Einwohner. Die höchste Pkw-Dichte in Bayern hat Ingolstadt. Die Bundesregierung berät gerade über die geplante Frühstartrente für Kinder. Der Plan, der Staat zahlt für jedes Kind vom 6. bis zum 18. Lebensjahr monatlich 10 Euro in ein Altersvorsorgedepot ein. Ausgezahlt wird das Geld erst ab 65. Zusätzlich sollen Eltern bis zu 6.840 Euro im Jahr draufzahlen können. Damit will die Regierung vor allem Menschen mit geringem Einkommen den Weg in die private Altersvorsorge erleichtern. Der Synchronsprecher von Anthony Hopkins, Jack Nicholson und Dustin Hoffman ist tot. Joachim Kerzel ist vorgestern im Alter von 84 Jahren gestorben, das hat seine Agentur mitgeteilt. Deren Geschäftsführer sagte, mit Kerzel verliere die deutsche Synchron- und Hörbuchwelt eine außergewöhnliche Persönlichkeit.
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5: Momentan messen wir in Augsburg-Bergheim 24 Grad und klar, Kissing ebenfalls 24 Grad, dazu Bad Wörishofen 20 Grad. Sonne und Wolken wechseln sich ab, bis zum Abend bleibt es freundlich bis leicht bewölkt mit schwachem Wind. In der Nacht kühlt es deutlich ab auf 7 bis 13 Grad, in Augsburg-Stadt bleibt es etwas milder. Morgen gibt es wieder längere sonnige Abschnitte bei 21 bis 22 Grad, im Allgäu etwas kühler.
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5: Bei uns immer die wichtigsten Verkehrsmeldungen zuerst. Auf der A7 Ulm Richtung Füssenreute gibt es zwischen Vöhringen und Illertissen einen 6 Kilometer langen Stau mit einem Zeitverlust von bis zu 12 Minuten. Außerdem stockt es zwischen Rastplatz Reudelberger Forst und Rastplatz Badhauser Wald auf 5 Kilometern mit bis zu 10 Minuten Zeitverlust. Auf der B17 Landsberg Richtung Augsburg sind zwischen Königsbrunn Nord und Messe-Universität Mäharbeiten. Der linke Fahrstreifen ist blockiert. Die B31 ist zwischen B467 Kressbronn und Rehlings in beiden Richtungen gesperrt. Dort brennt ein Sattelschlepper und es laufen Bergungsarbeiten. In Richtung Friedrichshafen gibt es zwischen B308 Sigmarszell und B12 Rehlings einen 2 Kilometer langen Stau mit bis zu 9 Minuten Zeitverlust. Die neuesten Blitzer in Augsburg auf dem Oberbürgermeister Müllerring und der Augsburger Straße sowie in Eichach auf der Augsburger Straße, am Spielberg in Friedberg und auf der Lindenallee in Günzburg. In Kaufbeuren auf der Gewerbestraße und in Sonthofen auf der Sinnbergstraße. Jetzt noch genauer informiert mit KI-Unterstützung.
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0: Quick, mit einer freundlichen Frage.
1: Ja?
0: Würdest du sagen, so Ideen, die dir tagsüber kommen, die sind eher genital?
1: Schon.
0: Sind schon schlau.
1: Aber sie zu verwirklichen ist schwer. Ich weiß nicht, wo ich mich hinwenden soll.
0: Mit deinen genitalen Ideen?
1: Genau.
0: In welchem Schulfach bist du dann so richtig genital?
2: Sport. Macht einfach Spaß. Und es hat nicht so viel mit Kopfsache zu tun.
0: Wo liegt denn das Genital?
3: Ich glaube, in Richtung Asien.
0: Damit zurück ins Fantasy-Sendestudio.
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1: Die aktuellen Wetterwerte. Bobingen 24 Grad und klar. Augsburg, Oberhausen 23 Grad. Westeheim ebenfalls 23 Grad. Am Nachmittag gibt es über Augsburg, Nordschwaben und dem Allgäu einen Sonne-Wolken-Mix. Dazu bleibt es meist trocken mit leichtem bis spürbarem Wind. In der Nacht kühlt es auf frische 5 bis 11 Grad ab. In den Tallagen des Allgäus und im Mindeltal wird es besonders frisch. Morgen beginnt freundlich mit viel Sonne. Am Nachmittag ziehen ein paar lockere Wolken durch und die Höchstwerte liegen meist zwischen 21 und 22 Grad.
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1: Bei uns immer die wichtigsten Verkehrsmeldungen zuerst. Auf der A7 Ulm Richtung Füssen-Reute staut es sich zwischen Föhringen und Illertissen auf 6 Kilometern. Der Zeitverlust beträgt bis zu 12 Minuten. Zwischen Kempten und Betzigau besteht auf der A7 Gefahr durch Gegenstände auf der Fahrbahn. Außerdem ist zwischen Betzigau und Dreieck Allgäu nach einem Unfall der Standstreifen blockiert. Auf der B17 Landsberg Richtung Augsburg ist zwischen Königsbrunn Nord und Messe-Universität wegen Mäharbeiten der linke Fahrstreifen blockiert. Die B31 ist zwischen B467 Kressbronn und Rehlings in beiden Richtungen wegen eines brennenden Sattelschleppers und Bergungsarbeiten gesperrt. Zudem gibt es auf der B31 Lindau Richtung Friedrichshafen zwischen B308 Sigmarszell und B12 Rehlings einen 2 Kilometer langen Stau mit bis zu 9 Minuten Zeitverlust. Die neuesten Blitzer in Augsburg auf dem Kreuz und der Augsburger Straße sowie am Spielberg in Friedberg, in Günzburg auf der Lindenallee und in Leipheim auf der Marktstraße, in Sonthofen auf der Sinnbergstraße. Jetzt noch genauer informiert mit KI-Unterstützung.
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2: Ich bin Stefan Schütz. CSU und Freie Wähler haben gegen die Stimmen der Opposition das neue bayerische Kita-Gesetz durch den Landtag gebracht. Das bisher direkt an die Eltern gezahlte Familien- und Krippengeld wird künftig in die staatliche Betriebskostenförderung der Kitas gesteckt. Sozialministerin Scharf betonte, auf diese Weise würde die Qualität der Einrichtungen erhöht. Grüne, SPD und AfD werfen der Staatsregierung vor, den Eltern Geld wegzunehmen. Die Bundesregierung will Start-ups in der Wachstumsphase gezielt fördern. Wirtschaftsministerin Reiche hat dafür weniger Bürokratie, mehr Wagniskapital und leichtere Gründungen aus der Wissenschaft angekündigt. Im Fokus stehen unter anderem Drohnen, Hyperschallwaffen sowie Raumfahrt- und Satellitentechnologien. Es soll verhindert werden, dass erfolgreiche Start-ups ins Ausland abwandern. Angriffe über das Internet bedrohen zunehmend die Arbeit von Behörden und Verwaltungen. Die Bundesregierung hat deshalb ein umfassendes Programm für mehr Cybersicherheit beschlossen, Katrin Müller berichtet.
3: Mit dem neuen Konzept CyberGov Secure gibt es nun einheitliche Regeln für alle Ministerien und Behörden im Fall eines Cyberangriffs. Hilfe bekommen betroffene Ämter dann auch direkt vom Bundesamt für Sicherheit in der Informationstechnik. Außerdem werden Bürocomputer, Diensthandys und Laptops von Abgeordneten und Behördenmitarbeitern nach einheitlichen Sicherheitsregeln eingestellt und abgesichert.
2: Offenbar steht der Nachfolger von Jens Spahn als Unionsfraktionschef fest. Aus Unionskreisen heißt es, es ist Thorsten Frey, der bisherige Kanzleramtschef. Darauf hätten sich CDU-Chef Merz und CSU-Boss Söder verständigt. Spahn war zurückgetreten, nachdem er bekannt gegeben hatte, dass er per Leihmutterschaft in den USA Vater geworden ist. Er und die Union halten am Verbot dieser Praxis in Deutschland fest. Vor allem im Sommer geht es im Münchner Univiertel hoch her. Da wird oft bis in die Nacht hinein gefeiert und das stört einige Anwohner. Jetzt hat ein Gericht entschieden, es ist rechtmäßig, wenn die Stadt den Verkauf von Bier zum Mitnehmen zwischen 22 und 5 Uhr verbietet. Im vergangenen Jahr war das bereits passiert. Später nahm die Stadt das Verbot zurück, allerdings mit der Forderung, dass sich die Situation verbessere.
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4: Die aktuellen Wetterwerte. Dierlewang 21 Grad und klar, Augsburg-Hauenstätten 24 Grad, Dasing ebenfalls 24 Grad. Viele Wolken und etwas Sonne am Nachmittag. Später lockert es weiter auf und es bleibt angenehm warm. In der Nacht gehen die Temperaturen auf 11 bis 14 Grad zurück. Morgen zeigt sich die Sonne wieder öfter. In Augsburg, Nordschwaben und im Allgäu sind 21 bis 23 Grad möglich.
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4: Auf der A7 Ulm Richtung Füssen zwischen Betzigau und Dreieck Allgäu blockiert nach einem Unfall der Standstreifen. Die neuesten Blitzer auf dem Kreuz und der Augsburger Straße in Augsburg sowie am Spielberg in Friedberg. In Leipheim auf der Marktstraße und in Schwabmünchen auf der Augsburger Straße. Eine Abstandsmessung gibt es auf der A96 bei Achberg. Gute Fahrt, dank KI und unserer Community.
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1: Du kannst mit KI schwierige Gespräche vorher durchspielen. Das ist zum Beispiel ein Mitarbeitergespräch oder ein Gespräch mit deinem Chef, weil es eine Gehaltsverhandlung ist. Oder du musst mit einem Freund oder einer Freundin diskutieren. Du weißt nicht, welche Gegenargumente kommen könnten. Sag zur KI, spiele meinen Chef und bring kritische Einwände. Sie simuliert dann typische Reaktionen auf Basis so gängiger Argumentationsmuster. Und du kannst dann antworten und dir wird wieder Feedback gegeben. Also du wirst trainiert und trainiert und trainiert und bist so schlagfertig wie noch nie.
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1: Die aktuellen Wetterwerte. Eurasburg 23 Grad und wolkenlos. Im Endstadt 22 Grad. Dazu Augsburg, Spickelherrenbach 24 Grad. Am Nachmittag liegt über Augsburg, Nordschwaben und dem Allgäu noch eine dichte Wolkendecke. Später lockert es aber auf und es bleibt angenehm warm. In der Nacht gehen die Temperaturen auf etwa 6 bis 12 Grad zurück. Morgen bleibt es zunächst teils wolkig. Ab Mittag zeigt sich vielerorts die Sonne bei 21 bis 23 Grad.
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1: Bei uns immer die wichtigsten Verkehrsmeldungen zuerst. Vorsicht auf der A7 Füssenreute Richtung Ulm. Zwischen Nersingen und Kreuz Ulm-Elchingen blockiert eine ungesicherte Unfallstelle mit Personen auf der Fahrbahn den linken Fahrstreifen. Außerdem gibt es zwischen Rastplatz Finningen und Rastplatz Leiby einen 3 Kilometer langen Stau mit bis zu 11 Minuten Zeitverlust. Auf der B17 Füssener Straße Landsberg Richtung Reute staut es sich zwischen Horn und Füssen sowie zwischen Schwangau und Füssen jeweils 1 Kilometer. Der längste Zeitverlust beträgt 20 Minuten. Die B16 Günzburg Richtung Kaufbeuren ist zwischen Abzweig nach Ebersbach und Hochwang auf 2 Kilometern gestaut. Hier verliert ihr bis zu 10 Minuten. Auf der B12 Kempten Richtung Lindau zwischen Weißensberg und B31 sowie auf der B31 bei Rehlings gibt es jeweils 1 Kilometer Stau mit bis zu 14 Minuten Zeitverlust. Die neuesten Blitzer in Augsburg auf der Augsburger Straße sowie in Neusess auf der Georg-Odemer Straße, in Krumbach auf der Karl-Mantel-Straße und in Leipheim auf der Marktstraße. In Schwabmünchen auf der Augsburger Straße sowie am Spielberg in Friedberg. Eine Abstandsmessung gibt es auf der A96 bei Achberg. Besser unterwegs mit KI und unserer Community.
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2: Ich bin Stefan Schütz. Es war der 22.07.2016, ein Tag vor 10 Jahren, der sich in die Seele der Menschen in München eingebrannt hat. Ein 18-Jähriger schoss aus rassistischen Motiven in einem Einkaufszentrum 9 Menschen und anschließend sich selbst. Bundespräsident Steinmeier sagte während einer Gedenkveranstaltung zu den Angehörigen:
3: Diese rassistische Tat, sie betrifft unser ganzes Land und sie geht uns alle in diesem Land an. Deshalb geht auch Ihr Leid, das Leid der Angehörigen und Freunde der Opfer, uns alle an. Sie sind nicht allein. Wir alle trauern mit Ihnen und wir sind an Ihrer Seite.
2: Das neue Kita-Gesetz in Bayern kommt. Das haben CSU und Freie Wähler mit ihrer Mehrheit im Landtag beschlossen. Damit fällt das Familien- und Krippengeld weg, das Eltern bisher direkt bekommen haben. Stattdessen fließt das Geld in Zukunft direkt an die Kitas. Die Staatsregierung verspricht sich davon eine bessere Kinderbetreuung. Grüne, SPD und AfD sagen, es werde auf Kosten von Familien gespart. Die Bundesregierung berät gerade über die geplante Frühstartrente für Kinder. Der Plan: Der Staat zahlt für jedes Kind vom 6. bis zum 18. Lebensjahr monatlich 10 Euro in ein Altersvorsorgedepot ein. Ausgezahlt wird das Geld erst ab 65. Zusätzlich sollen Eltern bis zu 6.840 Euro im Jahr draufzahlen können. Damit will die Regierung vor allem Menschen mit geringem Einkommen den Weg in die private Altersvorsorge erleichtern. Bei Preisen von teils deutlich über 2 Euro je Liter Sprit kommen viele Autofahrende an finanzielle Schmerzgrenzen. Bundeswirtschaftsministerin Reiche schließt dennoch vorerst weitere staatliche Entlastungen aus. Die CDU-Politikerin verwies auf die angespannte Haushaltslage und sagte, die frühere Spritpreisbremse habe den Bund viele Milliarden Euro gekostet. Frankreich führt als erstes EU-Land ein Social-Media-Verbot für Kinder unter 15 Jahren ein. Das Parlament verabschiedete ein entsprechendes Gesetz, das nach den Sommerferien schrittweise greifen soll. Ab September gilt es für neu angelegte Konten, Anfang 2027 auch für bestehende. Auch in Deutschland wird über ein solches Verbot diskutiert.
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4: Langnäuf nach 26 Grad und leicht bewölkt. Augsburg Hammerschmiede 24 Grad. Erkheim 24.

0: 22 Grad. Über Augsburg, Nordschwaben und dem Allgäu ist es zurzeit noch dicht bewölkt. Später lockert es aber auf und es bleibt angenehm warm. In der Nacht gehen die Temperaturen auf etwa 6 bis 12 Grad zurück. Morgen gibt es viele Wolken, später zeigt sich öfter die Sonne und die Höchstwerte liegen zwischen 21 und 23 Grad.
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0: Bei uns immer die wichtigsten Verkehrsmeldungen. Zuerst A7 Füssen-Reute Richtung Ulm. Zwischen Nersingen und Kreuz-Unn-Elchingen besteht Gefahr durch eine ungesicherte Unfallstelle und Personen auf der Fahrbahn. Der linke Fahrstreifen ist blockiert. Außerdem gibt es zwischen Rastplatz Finningen und Rastplatz Leiby einen 4 Kilometer langen Stau mit einem Zeitverlust von bis zu 15 Minuten. Auf der B17 Füssener Straße Landsberg Richtung Reute staut es sich zwischen Horn und Füssen auf einem Kilometer mit einem Zeitverlust von bis zu 10 Minuten. Ebenso zwischen Schwagau und Füssen auf einem Kilometer mit einem Zeitverlust von bis zu 20 Minuten. Die B12 Kempten Richtung Lindau ist zwischen Weißensberg und der B31 sowie auf der B31 bei Rehlings jeweils einen Kilometer lang gestaut. Der Zeitverlust beträgt hier bis zu 14 Minuten. Die neuesten Blitzer in Augsburg auf der Augsburger Straße sowie in Neusäß auf der Georg-Odemar-Straße, in Krumbach auf der Karl-Mantel-Straße, in Leipheim auf der Marktstraße und am Spielberg in Friedberg. Besser unterwegs mit KI und unserer Community.
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1: Fühlt ihr euch beim Aufwachen manchmal unsicher oder einsam oder ängstlich? Dann probiert doch mal folgende Übung. Am Abend vor dem Einschlafen.

0: schlafen, wenn ihr euch ins Bett legt und die Augen zumacht, dann sagt doch ein paar Mal folgende Sätze. Ich bin beschützt, ich bin geborgen, ich bin behütet. Und das ein paar Mal wiederholen. Manchmal helfen so kleine Affirmationsübungen wirklich, um eigene Gefühle über die Zeit zu verändern. Und im weiteren Schritt geht es dann darum, rauszufinden, woher die innere Unsicherheit kommt und was das eventuell mit deiner Vergangenheit zu tun haben kann.
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1: Wiggensbach 24 Grad und gering bewölkt. Augsburg, Jakobervorstadt 24 Grad. Eichach ebenfalls 24 Grad. Am Abend ist es über Augsburg, Nordschwaben und dem Allgäu noch oft bedeckt. Später lockert es auf und die Temperaturen gehen in der Nacht auf 11 bis 14 Grad zurück. Morgen bleibt es zunächst teils wolkig. Ab Mittag zeigt sich vielerorts die Sonne. Zum Wochenende steigen die Werte auf rund 28 bis 31 Grad.
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1: Bei uns immer die wichtigsten Verkehrsmeldungen zuerst. Auf der A7 Ulm Richtung Füssenreute zwischen Kreuz, Ulm, Elchingen und Nersingen besteht Gefahr durch eine ungesicherte Unfallstelle. Der linke Fahrstreifen ist blockiert. Außerdem gibt es zwischen Langenau und Rastplatz Leiby einen 2 Kilometer langen Stau mit einem Zeitverlust von bis zu 17 Minuten. In der Gegenrichtung auf der A7 Füssenreute Richtung Ulm zwischen Nersingen und Kreuz Ulm-Elchingen besteht ebenfalls Gefahr durch eine ungesicherte Unfallstelle und durch Personen auf der Fahrbahn. Der linke Fahrstreifen ist blockiert. Zudem staut es sich zwischen Rastplatz Buchwald Ost und Rastplatz Leiby auf 6 Kilometern. Hier beträgt der Zeitverlust bis zu 31 Minuten. Auf der B16 Donauwörth Richtung Günzburg zwischen Lauingen Ost, Dillingen West und Lauingen West Umweltzentrum besteht Gefahr durch eine ungesicherte Unfallstelle sowie durch Personen auf der Fahrbahn. Die B12 Kempten Richtung Lindau ist zwischen Weißensberg und Ausfahrt Rehlings auf 1 Kilometer Länge gestaut. Der Zeitverlust liegt bei bis zu 11 Minuten. Auf der B17 Füssener Straße Landsberg Richtung Reute gibt es zwischen Horn und Füssen sowie zwischen Schwangau und Füssen jeweils 1 Kilometer Stau. Der Zeitverlust beträgt bis zu 20 Minuten. Die neuesten Blitzer. In Augsburg auf der Mühlhauser Straße, in Kempten auf der Kaufbeurer Straße sowie in Neusäß auf der Georg-Odemer Straße. In Krumbach auf der Karl-Mantel-Straße, in Leipheim auf der Marktstraße und am Spielberg in Friedberg. Auf der B12 bei Germaringen. Am Ende auf der A96 bei Achberg eine Abstandsmessung. Gute Fahrt, dank KI und unserer Community.
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1: Hier ist die nächste Runde. Euer Lieblingsspiel. Unsere Version von Stadt, Land, Fluss. Stadt, Land, Fantasy. Jetzt mit Flo aus Diedorf.
2: Servus.
3: Der aktuelle Wochen-Highscore liegt bei 7 Richtigen.
2: 7 Richtige, okay.
1: Wann warst du das letzte Mal im Europapark?
2: Das war letztes Jahr. Im August müsste es gewesen sein.
1: Dein Highlight?
2: Das war definitiv die Silverstar.
3: Das ist die schnellste oder die höchste?
1: Ich meine, es ist die höchste.
2: Das ist die höchste, ja. Oder beziehungsweise beides. Die ist ja die höchste und die schnellste.
3: So normalerweise. Nämlich. Da haben wir alle jetzt recht gehabt. Sehr gut. I love it. Flo, hier kommt dein Buchstabe.
2: U wie Ulrich, okay.
1: Lieber Flo, deine 30 Sekunden starten, sobald ich dir die erste Kategorie nenne.
2: Ja.
1: Dann bitte eine Stadt mit U.
2: Eine Stadt Ulm.
1: Ein Land.
2: Ungarn.
1: Im Freizeitpark.

0: Oder viele Achterbahnen.
1: Im Supermarkt? Die Zeit ist leider rum, Flo. Ja. Oh.
0: Das war nix.
2: Ja, wenn du einmal ins Stocken gerätst bei dem Spiel, dann wird es irgendwie danach schwierig, wieder reinzukommen.
0: Alles gut. Passt.
2: Heißt, es bleibt bei 7 Richtigen. Das ist unser Wochenhighscore. Ihr kommentiert einfach unseren Beitrag auf Insta und dann seid ihr vielleicht bei der nächsten Runde dabei.
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2: Ich bin Stefan Schütz. München hat der Opfer des OEZ-Attentats gedacht. Um 17.51 Uhr, zum Zeitpunkt des Anschlags vor 10 Jahren, hat es eine Schweigeminute gegeben. Vor dem Olympia-Einkaufszentrum hatte ein 18-Jähriger aus rassistischen Motiven 8 Jugendliche und eine erwachsene Frau erschossen und sich dann selbst getötet. Bei der Gedenkveranstaltung in der bayerischen Landeshauptstadt sprach unter anderem Bundespräsident Steinmeier. Messenger-Dienste wie WhatsApp oder Unternehmen wie Google und Microsoft dürfen wieder private Chats mitlesen. Darauf haben sich die EU-Mitgliedstaaten geeinigt. Michael Brandt berichtet.
3: Es geht um Bilder oder Videos von Kindesmissbrauch. Danach dürfen Anbieter von Diensten wie Outlook, Gmail oder Instagram wieder mit Hilfe von Software suchen. Aber verschlüsselte Chats wie bei WhatsApp oder Signal dürfen nicht durchsucht werden. Und die EU-Ausnahmeregelung verbietet auch Techniken, die Nachrichten prüfen, bevor sie verschlüsselt und versendet sind.
2: Für Rente, Gesundheit und Pflege und ähnlichen Leistungen muss der Staat immer mehr Geld ausgeben. Im vergangenen Jahr waren es rund 1.431 Milliarden Euro. Das berichtet die Süddeutsche Zeitung. Die größten Posten im Sozialbudget bilden die Ausgaben für ältere Menschen, also für Renten, Pensionen oder Pflege. Große Posten sind auch die Zahlungen für Arbeitslose und die Krankenversorgung. Der Nachfolger von Jens Spahn als Unionsfraktionschef steht fest, Thorsten Frei. Der bisherige Kanzleramtschef wurde dafür vorgeschlagen, und zwar von CDU-Chef Merz und CSU-Chef Söder. Spahn war zurückgetreten, nachdem er bekannt gegeben hatte, dass er per Leihmutterschaft in den USA Vater geworden ist. In Deutschland ist das verboten. Die Liebe zum Auto ist trotz der Spritpreise ungebrochen. Noch nie waren in Deutschland so viele Pkw zugelassen wie aktuell. Ihre Zahl stieg binnen eines Jahres um rund 150.000 auf 49,5 Millionen Stück. Daraus ergibt sich eine Rekordfahrzeugdichte auch in Bayern von 639 Autos pro 1.000 Einwohner. Die höchste Pkw-Dichte im Freistaat hat Ingolstadt.
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4: Die aktuellen Wetterwerte. Augsburg-Göggingen bedeckt bei 24 Grad, Diedorf 24 Grad und Sonthofen 23 Grad und trüb. Am Abend bleibt es in Augsburg, Nordschwaben und im Allgäu meist noch bewölkt. Später lockert es auf bei angenehmen 22 bis 24 Grad. In der Nacht kühlt es deutlich ab, vor allem in den Tallagen kann sich wieder Nebel bilden. Morgen zeigt sich der Himmel zunächst noch teils wolkig, ab Mittag wird es freundlicher. Am Donnerstag gibt es nach frischem Start mit 6 bis 8 Grad noch mehr Sonne und wärmere Temperaturen.
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4: Bei uns immer die wichtigsten Verkehrsmeldungen. Zuerst auf der A7 Ulm Richtung Füssenreute. Zwischen Langenau und Rastplatz Leiby staut es sich auf 3 Kilometern. Ihr verliert bis zu 22 Minuten. Außerdem besteht zwischen Kreuz Ulm-Elchingen und Nersingen Gefahr.

0: durch eine ungesicherte Unfallstelle, der Standstreifen ist blockiert. Auf der A96 München Richtung Lindau zwischen Landsberg West und Buchlohe Ost blockiert ein Metallrohr den linken Fahrstreifen. Die B12 Kempten Richtung Lindau ist zwischen Weißensberg und Oberreuthen auf 2 Kilometern gestaut. Hier beträgt der Zeitverlust bis zu 12 Minuten. Auf der B16 Donauwörth Richtung Günzburg zwischen Lauingen Ost, Dillingen West und Lauingen West Umweltzentrum besteht Gefahr durch eine ungesicherte Unfallstelle sowie durch Personen auf der Fahrbahn. Die B17 Füßener Straße Landsberg Richtung Reute ist zwischen Schwangau und Füssen auf 1 Kilometer gestaut. Ihr verliert bis zu 17 Minuten. Zwischen Horn und Füssen kommt es ebenfalls auf 1 Kilometer zu Stau mit bis zu 10 Minuten Zeitverlust. Die neuesten Blitzer in Neu-Ulm auf der Ringstraße und in Neusess auf der Georg-Odemer-Straße, in Leipheim auf der Marktstraße sowie auf der B12 bei Germaringen. Jetzt noch genauer informiert mit KI-Unterstützung.
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1: Blöde Frage, aber hast du schon mal im Weltraum gerülpst? Die Antwort ist definitiv nein, selbst wenn du dort warst. In der Schwerelosigkeit ist das nämlich ein bisschen anders mit dem Rülpsen. Da vermischen sich Luft und Flüssigkeit im Magen anders als auf der Erde. So, wenn man da jetzt versucht zu rülpsen, dann kommt nicht nur das Gas nach oben, sondern auch gleich der Mageninhalt. Und deswegen wird kein Astronaut freiwillig rülpsen.
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1: Die aktuellen Wetterwerte: Trunkelsberg 23 Grad und gering bewölkt. Dazu Langeringen 24 Grad. Augsburg-Lechhausen 23 Grad. Am Abend wechseln sich Wolken und freundliche Abschnitte ab. Später lockert es weiter auf und die Nacht bleibt meist trocken bei 11 bis 14 Grad. Morgen zeigt sich das Wetter freundlich mit längeren sonnigen Phasen. Am Nachmittag sind nur ein paar lockere Wolken unterwegs. Zum Wochenende wird es deutlich wärmer, mit Höchstwerten um 29 bis 31 Grad. In den Allgäuer Nächten bleibt es etwas frischer, während Augsburg-Stadt milder durch die Nacht kommt.
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1: Bei uns immer die wichtigsten Verkehrsmeldungen zuerst. Auf der A7 Ulm Richtung Füssenreute staut es sich zwischen Langenau und Rastplatz Leiby auf 3 Kilometern. Der Zeitverlust beträgt bis zu 22 Minuten. Die B17 Füssener Straße ist in Richtung Reute zwischen Horn und Füssen sowie zwischen Schwangau und Füssen jeweils auf 1 Kilometer gestaut. Hier müsst ihr mit bis zu 16 Minuten Zeitverlust rechnen. Auf der B16 Donauwörth Richtung Günzburg besteht zwischen Lauingen Ost, Dillingen West und Lauingen West Umweltzentrum Gefahr durch eine ungesicherte Unfallstelle sowie durch Personen auf der Fahrbahn. Die neuesten Blitzer in der Georg-Odemar-Straße in Neusäß sowie auf der B12 bei Germaringen. Besser unterwegs mit KI und unserer Community.
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2: Ich bin Oliver Urbanke. Heute vor 10 Jahren sind am Olympia-Einkaufszentrum in München 9 Menschen Opfer eines rechtsterroristischen Anschlags geworden. Bei der Gedenkfeier kamen vor allem die Angehörigen zu Wort und erhoben schwere Vorwürfe gegen die Politik. Pia Wegner berichtet vom OEZ.
3: Wir wurden alleine gelassen. Wir haben seit 10 Jahren dieselben Fragen und bekommen sie seit 10 Jahren nicht beantwortet. Mit Sätzen wie diesen haben die Angehörigen vor allem eins klar gemacht: ihre Wut. Bei der Trauerfeier ging es ihnen nicht nur ums Erinnern. Es ging ihnen vor allem darum zu verdeutlichen, dass es viel zu lange gedauert hat, bis von der Politik anerkannt wurde, dass das, was hier vor 10 Jahren passiert ist, ein rassistischer Anschlag war. 10 Jahre später fordern sie immer noch Aufklärung und vor allem eine bessere Prävention vor rechtem Terror.
2: Der Mobilfunkanbieter O2 baut in Deutschland wohl jede 6. Stelle ab. Bis Ende des Jahres sollen bis zu 1.100 von knapp 6.900 Vollzeitstellen wegfallen. Dazu schließt O2 noch 60 seiner rund 800 Shops. Grund dafür ist unter anderem, dass mit 1&1 der wichtigste Firmenkunde ins Mobilfunknetz von Vodafone gewechselt ist. Das hat O2 ordentlich Geld gekostet. Weitere Sparmaßnahmen und Stellenstreichungen sollen nächstes Jahr folgen, besonders in Callcentern. Gut eine 250.000 Menschen in Bayern bekommt ab August mehr Geld. In den Tarifverhandlungen für den Groß- und Außenhandel haben sich Verdi und der Arbeitgeberverband LGAD auf eine schrittweise Gehaltserhöhung um 5% geeinigt. Und davon könnten auch Beschäftigte in anderen Bundesländern profitieren. Der Bundesverband für Groß- und Außenhandel geht davon aus, dass das Ergebnis Grundlage für weitere Tarifabschlüsse sein wird. Kanzleramtschef Frei soll der neue Unionsfraktionschef werden und damit der Nachfolger des zurückgetretenen Jens Spahn. Die Vorsitzenden von CDU und CSU, Merz und Söder, haben ihn für das Amt vorgeschlagen. Kommenden Mittwoch soll er offiziell gewählt werden. Unklar ist noch, wer in Zukunft Freis bisherigen Job im Kanzleramt übernimmt.
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4: Die aktuellen Wetterwerte: Augsburg 23 Grad, Gersthofen ebenfalls 23 Grad und Ettringen 24 Grad und trüb. Heute Abend ziehen bei uns in der Region Wolken und freundliche Abschnitte durch. Die Nacht bleibt meist trocken und frisch mit Tiefstwerten zwischen 11 und 14 Grad. Morgen gibt es anfangs noch mehr Wolken, später zeigt sich aber wieder öfter die Sonne bei angenehmen 21 bis 23 Grad. Am Freitag und zum Wochenende hin bleibt es überwiegend sonnig und wird noch etwas wärmer. Im Ostallgäu kann es in der Früh örtlich neblig sein.
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4: Bei uns immer die wichtigsten Verkehrsmeldungen zuerst. Auf der B17 Füßener Straße in Richtung Reute staut es sich zwischen Horn und Füssen auf einer Länge von 1 Kilometer. Der Zeitverlust beträgt bis zu 12 Minuten. Auf der B12 Lindau Richtung Kempten gibt es zwischen Reuten und der Ausfahrt Rehlings einen Stau von 3 Kilometern Länge. Hier verliert ihr bis zu 9 Minuten. Und hier der neueste Blitzer in der Georg-Odemer Straße in Neuses. Besser unterwegs mit KI und unserer Community.
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0: Brickman mit einer freundlichen Frage. Kannst du mir erklären, was Cola-Bieren ist?
1: Cola mit Bier?
0: Ein Getränk, Cola und Bier in so einem Mix sozusagen.
1: Genau, würde ich schätzen.
0: Wie kann ich mir das bei dir vorstellen, wenn du so total Cola-Bier-mäßig drauf bist?
2: Ja, also ich werf Sachen nach mir.
0: Nach dir?
2: Nein, nicht nach mir.
0: Ah, okay.
2: Also ich werf Sachen nach jemandem.
0: Okay, so kollabiert man heutzutage.
2: Ja, also denke ich schon.
0: Damit zurück ins Sendestudio.
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1: Die aktuellen Wetterwerte. Augsburg, Inningen 23 Grad und bedeckt. Langeringen 24 Grad und stark bewölkt. Oberstdorf 22 Grad. Am Abend zeigt sich das Wetter freundlich mit lockeren Wolken. Bis Mitternacht bleibt es meist trocken und angenehm. In der Nacht kühlt es auf etwa 11 bis 17 Grad ab. In Augsburg-Stadt bleibt es etwas milder als im Allgäu. Morgen gibt es viel Sonne und nur ein paar harmlose Wolken. Zum Wochenende hin wird es noch wärmer, mit Höchstwerten um 29 bis 31 Grad.
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1: Bei uns immer die wichtigsten Verkehrsmeldungen. Zuerst auf der B17 in Richtung Reute staut es sich zwischen Schwangau und Füssen auf einer Länge von 1 Kilometer mit einem Zeitverlust von bis zu 16 Minuten. Außerdem gibt es zwischen Horn und Füssen einen weiteren Stau von 1 Kilometer Länge und einem Zeitverlust von bis zu 12 Minuten. Auf der B16 in Richtung Kaufbeuren kommt es in Hochwang auf der Kötzer Straße zwischen Ortseingang und Brunnenweg zu einem Stau von 1 Kilometer Länge und einem Zeitverlust von bis zu 9 Minuten. Es ist nur ein Blitzer gemeldet in der Georg-Odemer Straße in Neusäß. Gute Fahrt dank KI und unserer Community.
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2: Ich bin Oliver Urbanke. Im Kampf gegen sexuellen Kindesmissbrauch dürfen Messenger-Dienste in der EU bald wieder in privaten Chats nach Hinweisen suchen. In der Debatte um die sogenannte Chat-Kontrolle einigten sich Mitgliedsländer darauf, Datenschutzregeln befristet zu lockern. Dieter Ebeling berichtet.
3: Die Übergangsregelung zur Chatkontrolle soll nun erstmal bis April 2028 gelten. Sie ist aber gegenüber der bisherigen Lage etwas geändert. Ein automatisiertes Scannen von Nachrichten bei Outlook, Gmail oder Instagram beispielsweise soll noch vor dem Aussenden nicht mehr möglich sein. Aber die Netzwerke dürfen auch weiterhin beispielsweise nach jugendpornografischen Inhalten suchen.
2: Der Nachfolger von Jens Spahn als Unionsfraktionschef steht fest. Thorsten Frey, der bisherige Kanzleramtschef, wurde dafür vorgeschlagen, und zwar von CDU-Chef Merz und CSU-Chef Söder. Spahn war zurückgetreten, nachdem er bekannt gegeben hat, dass er per Leihmutterschaft in den USA Vater geworden ist. In Deutschland ist das verboten. Die Union ist gegen eine Legalisierung. Für Rente, Gesundheit und Pflege sowie ähnliche Leistungen muss der Staat immer mehr Geld ausgeben. Im vergangenen Jahr waren es rund 1.431 Milliarden Euro, berichtet die Süddeutsche Zeitung. Die größten Posten im Sozialbudget bilden die Ausgaben für ältere Menschen, also für Rente, Pension oder Pflege. Große Posten sind auch die Zahlungen für Arbeitslose und die Krankenversorgung. Der Deutsche Fußballbund steht 3,5 Wochen nach dem WM-Flop der Nationalmannschaft kurz vor seinem Engagement von Jürgen Klopp als neuem Bundestrainer. Nach dpa-Informationen ist für morgen Vormittag eine Sitzung mit Aufsichtsrat und Gesellschafterversammlung des DFB geplant. Der DFB selbst hat das nicht bestätigt. Klopp soll einen 4-Jahres-Vertrag bis zur nächsten WM-Endrunde 2030 bekommen.
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4: Schildberg 24 Grad und leicht bewölkt. Augsburg 23 Grad. Pfaffenhausen 23 Grad. Am Abend gibt es über Augsburg, Nordschwaben und dem Allgäu einen freundlichen Mix aus Wolken. Meist bleibt es trocken und angenehm warm. In der Nacht kühlt es auf 11 bis 17 Grad ab. Morgen geht es bei uns frisch los mit Auflockerungen. Zum Wochenende kommt verbreitet sonniges Sommerwetter mit Höchstwerten zwischen 29 und 31 Grad.
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4: Bei uns immer die wichtigsten Verkehrsmeldungen zuerst. Auf der B17 in Richtung Reute staut es sich zwischen Schwangau und Füssen auf einer Länge von 1 Kilometer. Der Zeitverlust beträgt bis zu 16 Minuten. Außerdem gibt es auf der B16 in Richtung Kaufbeuren in Hochwang auf der Kötzerstraße zwischen dem Ortseingang und dem Brunnenweg einen Stau von 1 Kilometer Länge. Hier müsst ihr mit bis zu 9 Minuten Zeitverlust rechnen. Geschwindigkeitsmessungen wurden uns aktuell keine gemeldet. Gute Fahrt, dank KI und unserer Community.
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1: Hey, wie wär's? Komplizierte Texte endlich mal verstehen? Du bekommst zum Beispiel Post von einer Versicherung oder einer Behörde und nach dem zweiten Absatz bist du raus, du hast auch gar keinen Bock mehr, das Ganze zu lesen. Dann kopier den Text in die KI und sag, erklär mir das in einfacher Sprache und mit einem Beispiel. Große Sprachmodelle sind richtig gut darin, komplizierte Inhalte zu umschreiben. Zum Beispiel, was bedeutet Selbstbeteiligung konkret für mich? Plötzlich wird aus Amtsdeutsch ein verständlicher Satz.
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1: Augsburg Innenstadt 12 und 20 Grad und stark bewölkt. Fischach 23 Grad und trocken. Heimatingen 22 Grad. Heute Abend liegt über Augsburg, Nordschwaben und dem Allgäu eine dichte Wolkendecke. In der Nacht lockert es auf bei 6 bis 11 Grad. Morgen bleibt es zunächst teils wolkig. Ab Mittag zeigt sich vielerorts die Sonne. Am Donnerstag wird es freundlicher und wärmer. Zum Wochenende hin gibt es sommerliche Höchstwerte von 29 bis 31 Grad. Örtlich hält sich morgens Nebel, im Allgäu anfangs etwas frischer.
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1: Bei uns immer die wichtigsten Verkehrsmeldungen zuerst. Auf der B17 Füßener Straße in Richtung Reute staut es sich zwischen Horn und Füßen auf einer Länge von etwa einem Kilometer. Ihr müsst mit einem Zeitverlust von bis zu 10 Minuten rechnen. Auf der Startstraße 2052 bei Steindorf steht ein Blitzer. Gute Fahrt, dank KI und unserer Community.
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2: Ich bin Oliver Urbanke. Der Mobilfunkanbieter O2 baut in Deutschland wohl jede sechste Stelle ab. Bis Ende des Jahres sollen bis zu 1.100 von knapp 6.900 Vollzeitstellen wegfallen. Dazu schließt O2 noch 60 seiner rund 800 Shops. Grund dafür ist unter anderem, dass mit 1&1 der wichtigste Firmenkunde ins Mobilfunknetz von Vodafone gewechselt ist. Das hat O2 ordentlich Geld gekostet. Weitere Sparmaßnahmen und Stellenstreichungen sollen nächstes Jahr folgen, besonders in Callcentern. Lieder, die Freunde und Angehörige für die Toten ausgesucht haben, Blumen und Kränze, Hinterbliebene, die mit schmerzlichen Worten an ihre Liebsten erinnern und zugleich ihre Enttäuschung über die damaligen Ermittlungen und die Politik ausdrücken. Mit einer bewegenden Feier hat München der neun Opfer des rassistischen Anschlags am Olympia-Einkaufszentrum vor 10 Jahren gedacht. Zum Tatzeitpunkt um 17.51 Uhr gab es zudem eine Schweigeminute. Der bisherige Kanzleramtschef Frei soll neuer Vorsitzender der Unionsfraktion im Bundestag werden. Darauf verständigten sich CDU-Chef Merz und CSU-Chef Söder nach Angaben aus Unionskreisen. Gewählt werden soll Frei nächsten Mittwoch. Er folgt auf Jens Spahn, der nach Kritik an der Geburt seines Kindes durch eine Leihmutter in den USA zurückgetreten war. In gleich mehreren beliebten Urlaubsländern am Mittelmeer gibt es aktuell schwere Waldbrände. Betroffen sind vor allem Südfrankreich und Sizilien. Claudia Wächter berichtet.
3: Hunderte im Hinterland von Marseille haben die Nacht in Notunterkünften verbracht. Dutzende Häuser sind bereits beschädigt. Viele Familien haben keinen Strom. Auch in anderen Regionen Frankreichs brennt es genauso wie in Italien. Auf der Urlaubsinsel Sizilien facht der Wind die Flammen immer wieder an. Über der Hauptstadt Palermo wabert Qualm. Bewohner sind geflüchtet. Und es ist brüllend heiß. Gestern waren es mehr als 46 Grad.
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4: Im Moment in Türkheim 23 Grad und stark bewölkt. Augsburg, Fersee 21 Grad, dazu Bonstetten 21 Grad. Heute Abend ist es über Augsburg, Nordschwaben und dem Allgäu meist noch wolkig. Am Abend liegen die Temperaturen zwischen 19 und 22 Grad. In der Nacht kühlt es deutlich ab auf 6 bis 11 Grad. Im Ostallgäu kann sich örtlich Nebel bilden, während es in Augsburg Stadt etwas milder bleibt. Morgen gibt es viel Sonne und nur ab und zu ein paar Wolken. Am Freitag wird es dann noch wärmer und sonnig bei uns.
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4: Bei uns immer die wichtigsten Verkehrsmeldungen. Zuerst auf der B331 zwischen Kressbronn und Rehlings ist in beiden Richtungen gesperrt. Grund ist ein brennender Sattelschlepper und laufende Bergungsarbeiten. Im Moment gibt es keine Geschwindigkeitskontrollen. Kommt's gut an, dank KI und unserer Community.
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1: Wir sind ja alle Ratschlaggeber Nummer 1, ne? Kaum macht jemand was anders oder hat irgendwie ein Problem, da haben wir gleich die passende Lösung und eben den gut gemeinten Ratschlag. Dabei steckt im Wort Ratschlag nicht umsonst das Wort Schlag. Denn manchmal fühlt es sich für den anderen an wie ein Schlag ins Gesicht. Deshalb mein Tipp, gebt doch mal weniger Ratschläge und stellt eher Fragen. Oder seid einfach da und hört richtig gut zu. Weniger sagen und mehr zuhören ist da manchmal wirklich sehr, sehr heilsam.
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1: Momentan messen wir in Augsburg, Hauenstetten 20 Grad und bedeckt. Obergriesbach ebenfalls 20 Grad. Kaufbeuren 19 Grad und stark bewölkt. Über Augsburg, Nordschwaben und im Allgäu hält sich heute Abend eine dichte Wolkendecke. In der Nacht bleibt es meist bedeckt bei 11 bis 14 Grad. Morgen gibt es zunächst viele Wolken, später mehr Sonne und Temperaturen zwischen 21 und 23 Grad. Am Freitag und zum Wochenende hin zeigt sich bei uns freundliches Sommerwetter mit weiter steigenden Temperaturen.
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1: Bei uns immer die wichtigsten Verkehrsmeldungen. Zuerst B31 zwischen Friedrichshafen und Lindau. Im Abschnitt zwischen B467 Kressbronn, B467 und Rehlings ist in beiden Richtungen wegen eines brennenden Sattelschleppers und Bergungsarbeiten gesperrt. Im Sendegebiet gibt es im Moment keine Blitzer und Abstandsmessungen. Besser unterwegs mit KI und unserer Community.
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2: Ich bin Yves Simon. Das neue Kita-Gesetz in Bayern kommt. Das haben CSU und Freie Wähler jetzt im Landtag beschlossen, trotz viel Kritik aus der Opposition. Damit fällt in Zukunft das Familien- und Krippengeld weg, das Eltern bisher direkt bekommen haben. Stattdessen fließt das Geld in Zukunft direkt an die Kitas. Die Staatsregierung verspricht sich davon eine bessere Kinderbetreuung. Grüne, SPD und AfD kritisieren, dass das die Unterfinanzierung der Kitas nicht löse und auf Kosten von Familien gespart werde. Am Olympia-Einkaufszentrum in München ist heute mit einer Gedenkfeier an die 9 Menschen erinnert worden, die dort vor 10 Jahren bei einem rassistischen Anschlag getötet wurden. Die Angehörigen der Opfer haben sich unter anderem dafür stark gemacht, dass solche Taten in Zukunft besser verhindert werden müssen. Wie die Stadt München das schaffen will, das erklärt Monika Fuchs, die zweite Bürgermeisterin.
3: Bildung, Prävention, Schulprojekte gemeinsam zu machen, zu sensibilisieren, aber auch den Mund aufzumachen, wo Unrecht geschieht, auch wenn es vielleicht mal unangenehm oder ungemütlich wird.
2: Die Opfer waren vor allem Jugendliche und junge Erwachsene. Der Nachfolger von Jens Spahn als Unionsfraktionschef steht fest. Thorsten Frei, der bisherige Kanzleramtschef, wurde dafür vorgeschlagen, und zwar von CDU-Chef Merz und CSU-Chef Söder. Spahn war zurückgetreten, nachdem ja bekannt geworden ist, dass er per Leihmutterschaft in den USA Vater geworden ist. In Deutschland ist das verboten. Die Bundesregierung will Start-ups in der Wachstumsphase gezielt fördern. Wirtschaftsministerin Reiche hat dafür weniger Bürokratie, mehr Wagniskapital und auch leichtere Gründungen aus der Wissenschaft angekündigt. Im Fokus stehen unter anderem Drohnen, Hyperschallwaffen sowie Raumfahrt- und Satellitentechnologien. Es soll verhindert werden, dass erfolgreiche Start-ups ins Ausland abwandern. Der Start-up-Verband hat die Strategie begrüßt.
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4: Derzeit in Durach 17 Grad und klar. Augsburg, Göggingen 19 Grad. Friedberg ebenfalls 19 Grad. Der Abend zeigt sich in Augsburg, Nordschwaben und dem Allgäu nur langsam aufgelockert. Wolken und etwas Sonne wechseln sich ab. Meist bleibt es trocken. In der Nacht klart es häufiger auf. Die Temperaturen liegen zwischen 11 und 14 Grad. Morgen startet freundlich. Später gibt es mehr Sonne und zum Wochenende wird es spürbar wärmer mit bis zu 31 Grad. Im Ostallgäu bleibt es etwas kühler.
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4: Bei uns immer die wichtigsten Verkehrsmeldungen. Zuerst A7 Füssenreute Richtung Ulm. Zwischen Eumittelberg und Rottachtalbrücke ist wegen Bauarbeiten der rechte Fahrstreifen gesperrt. Der neueste Blitzer in der Friedrich-Ebert-Straße in Augsburg. Gute Fahrt dank KI und unserer Community.
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1: Warum hört eigentlich unsere Nase nie auf zu wachsen? Also Augen bleiben dein Leben lang gleich groß. Aber deine Nase und auch deine Ohren, die wachsen immer weiter. Nicht, weil neue Zellen dazukommen, sondern weil Knorpelgewebe sich mit der Zeit verändert und absinkt. Auch Schwerkraft und Hautalterung tragen dazu bei, dass Nase und Ohren im Alter größer wirken. Deshalb wirken ältere Menschen oft nasiger. Kurz gesagt, der Mensch schrumpft, aber seine Nase nicht.
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1: Augsburg 19 Grad und stark bewölkt. Bobingen ebenfalls 19 Grad. Dazu Marktoberdorf 17 Grad. Dichte Wolken liegen noch über Augsburg, Nordschwaben und dem Allgäu. In der Nacht klart es aber auf und die Temperaturen sinken auf etwa 6 bis 12 Grad. Morgen beginnt der Tag freundlich mit viel Sonne. Am Nachmittag werden 21 bis 23 Grad erreicht. Das sommerliche Wetter bleibt auch am Freitag und zum Wochenende wird es noch wärmer.
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1: Bei uns immer die wichtigsten Verkehrsmeldungen. Zuerst Vorsicht auf der A7 Füssenreute Richtung Ulm in Höhe Bad Grönenbach. In beiden Richtungen, dort befinden sich Rehe auf der Fahrbahn. Außerdem gibt es zwischen Eumittelberg und Rottachtalbrücke Bauarbeiten. Der rechte Fahrstreifen ist gesperrt. Geschwindigkeitsmessungen wurden uns aktuell keine gemeldet. Gute Fahrt, dank KI und unserer Community.
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1: Ich bin Yves Simon. Mit bewegenden Worten hat Bundespräsident Steinmeier heute bei einer Gedenkfeier in München an die 9 Todesopfer des OEZ-Attentats gedacht. Dabei hat sich Steinmeier entschieden gegen Rassismus und Antisemitismus gewandt.
2: Niemals, meine Damen und Herren, niemals dürfen wir uns damit abfinden, dass solches Denken in unserem Land wieder Raum gewinnt. Antisemitismus und Rassismus dürfen keinen Platz in unserer Gesellschaft haben. Dafür zu sorgen, das ist unser aller Pflicht.
1: Deutschland ist ein Land mit Migrationshintergrund. Das macht uns aus, so hat es Steinmeier ausgedrückt. Vor 10 Jahren hat ein 18-Jähriger am Olympia-Einkaufszentrum 8 Jugendliche und eine Frau erschossen. Der autonome KI-Cyberangriff durch das ChatGPT-Unternehmen OpenAI ist ein Paradigmenwechsel. So sieht es das Digitalministerium und warnt, die Fähigkeiten mancher Modelle würden schon seit Monaten massiv zunehmen und eine veränderte Bedrohungslage darstellen. Vorher hatte ein KI-Modell des US-Unternehmens eigenständig eine Cyberattacke auf ein Start-up ausgeführt. Das Unternehmen spricht von einem beispiellosen Vorgang.

0: Im Bayerischen Landtag könnten die Grünen bald schon zur stärksten Oppositionskraft werden. Denn die AfD will ihren Landtagsabgeordneten Ralf Stadler loswerden und ihn aus der Partei werfen wegen interner Streitigkeiten. Dann wäre er auch kein Mitglied der Fraktion mehr. Das hätte dann zur Folge, dass die Grünen mehr Abgeordneten als die AfD hätten. Die stärkste Opposition darf zum Beispiel hier im Landtag immer direkt auf die Regierung antworten. Stadler hat angekündigt, sich gegen seinen Rauswurf zu wehren. Bei Preisen von teilweise deutlich über 2 Euro je Liter Sprit kommen viele Autofahrende an finanzielle Schmerzgrenzen. Bundeswirtschaftsministerin Reiche schließt trotzdem vorerst weitere staatliche Entlastungen aus. Die CDU-Politikerin verweist auf die angespannte Haushaltslage und sagt, die frühere Spritpreisbremse hätte den Bund viele Milliarden Euro gekostet.
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2: Augsburg, Jakobervorstadt, 18 Grad und stark bewölkt. Velden ebenfalls 18 Grad, Lauben 17 Grad bei vielen Wolken. Am späten Abend liegt über Augsburg, Nordschwaben und dem Allgäu noch dichte Bewölkung. In der Nacht lockert es aber auf und es bleibt meist trocken bei 11 bis 14 Grad. Morgen am Donnerstag ist es anfangs noch teils wolkig, ab Mittag zeigt sich dann oft die Sonne und es gibt angenehme 21 bis 23 Grad. Am Freitag bleibt es freundlich und oft sonnig, zum Wochenende wird es noch wärmer, wobei die Nächte im Allgäu spürbar frischer sind, während Augsburg-Stadt etwas milder bleibt.
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2: Bei uns immer die wichtigsten Verkehrsmeldungen. Zuerst auf der A7 Füssen-Reute Richtung Ulm ist zwischen Eu-Mittelberg und Rottachtalbrücke wegen Bauarbeiten der rechte Fahrstreifen gesperrt. Geschwindigkeitsmessungen wurden uns aktuell keine gemeldet. Gute Fahrt, dank KI und unserer Community.
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0: direkt mal mit einer freundlichen Frage.
1: Ja.
0: Ich fange mit einem Sprichwort an. Alle anderen hier auf der Straße beenden das Sprichwort hoffentlich richtig. Der Apfel fällt
1: vom Baum.
0: Der Apfel fällt nicht?
1: Nicht vom Stamm.
0: Was bedeutet, der Apfel fällt nicht vom Stamm?
1: Dass ich nicht so alt aussehe, dass ich jung bin noch.
0: Morgenstund hat
1: nicht viele Freunde. Weil jemand früh aufsteht und ist draußen und halt andere Leute nicht da, seine Freunde oder so.
0: Weil man seine Freunde ja abends trifft.
1: Ja.
0: Damit zurück ins Fantasy-Sendestudio.
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1: Die aktuellen Wetterwerte. Augsburg, Oberhausen 18 Grad und bedeckt. Meitingen ebenfalls 18 Grad. Kirchheim in Schwaben 16 Grad. Am späten Abend liegt über Augsburg, Nordschwaben und dem Allgäu noch dichte Bewölkung. In der Nacht lockert es aber auf und es bleibt meist trocken. Die Temperaturen sinken auf 6 bis 14 Grad. Morgen gibt es viel Sonne und nur wenige Wolken. Bei uns werden 21 bis 23 Grad erreicht. Das freundliche Sommerwetter setzt sich am Freitag fort und zum Wochenende wird es noch etwas wärmer.
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1: Bei uns immer die wichtigsten Verkehrsmeldungen. Zuerst A7 Füssenreute Richtung Ulm. Zwischen Eu-Mittelberg und Rottachtalbrücke sorgen Bauarbeiten dafür, dass der rechte Fahrstreifen gesperrt ist. Im Sendegebiet gibt es im Moment keine Blitzer und Abstandsmessungen. Besser unterwegs mit KI und unserer Community.
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1: Ich bin Yves Simon. Nach dem Rücktritt von Jens Spahn als Unionsfraktionschef steht sein Nachfolger fest, Thorsten Frey, bisher Kanzleramtschef. Er soll die Spitze der CDU-CSU-Fraktion im Bundestag übernehmen. Darauf haben sich Bundeskanzler Merz und CSU-Chef Söder geeinigt. Offiziell allerdings gewählt werden soll Frey dann erst nächsten Mittwoch in einer Sondersitzung der Fraktion. Wer neuer Chef im Kanzleramt wiederum wird, das steht noch nicht fest. Im Kampf gegen sexuellen Kindesmissbrauch dürfen Messenger-Dienste in der EU bald wieder in privaten Chats nach Hinweisen suchen. In der Debatte um die sogenannte Chat-Kontrolle haben sich die Mitgliedsländer darauf geeinigt, Datenschutzregeln befristet zu lockern. Dieter Ebeling berichtet für uns aus Brüssel.
2: Die Übergangsregelung zur Chatkontrolle soll nun erstmal bis April 2028 gelten. Sie ist aber gegenüber der bisherigen Lage etwas geändert. Ein automatisiertes Scannen von Nachrichten bei Outlook, Gmail oder Instagram beispielsweise soll noch vor dem Aussenden nicht mehr möglich sein.
1: Die Bundesregierung weitet offenbar die umstrittenen Abschiebungen nach Afghanistan aus. Laut dem hessischen Innenministerium gilt die bisherige Beschränkung auf Straftäter und Gefährder nicht mehr. Bayern betont, zwar hätten Rückführungen von Straftätern und Gefährdern weiter Priorität, aber auch abgelehnte Asylbewerber ohne Gefährdung müssten das Land verlassen. Scharfe Kritik gibt es, weil die Bundesregierung dafür mit den islamistischen Taliban zusammenarbeitet. Der FC Bayern und der VfB Stuttgart werden nach dem DFB-Pokalfinale vor 2 Monaten zur Kasse gebeten. Beide Vereine sollen jeweils 260.000 Euro zahlen.

0: Das hat das DFB-Sportgericht entschieden. Der Grund: etliche Fans haben während des Spiels um die 300 pyrotechnischen Gegenstände angezündet. Weil es im Stadion so stark geraucht hat, musste das Spiel dann unterbrochen werden. Beide Vereine können einen Teil der Strafe für sicherheitstechnische und gewaltpräventive Maßnahmen hernehmen.
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2: Momentan messen wir in Augsburg Pfersee 17 Grad und bedeckt, Gessertshausen 19 Grad, Nesselwang 14 Grad. Über Augsburg, Nordschwaben und dem Allgäu bleibt es am späten Abend meist bedeckt. In der Nacht lockern die Wolken auf und es kühlt auf etwa 11 bis 14 Grad ab. Morgen startet es teils wolkig, ab Mittag zeigt sich vielerorts die Sonne bei angenehmen 21 bis 23 Grad. Am Freitag bleibt es freundlich und oft sonnig, am Samstag wird es noch wärmer und hochsommerlich.
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2: Bei uns immer die wichtigsten Verkehrsmeldungen. Zuerst A7 Füssenreute Richtung Ulm. Zwischen Eu-Mittelberg und Rottach-Talbrücke Bauarbeiten. Der rechte Fahrstreifen ist gesperrt. Meldungen über Blitzer oder Abstandsmessungen liegen uns derzeit nicht vor. Jetzt noch genauer informiert mit KI-Unterstützung.
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1: Augsburg, Spickelherrenbach 16 Grad und stark bewölkt. Schwabmünchen 17 Grad. Dazu Havangen 16 Grad. In dieser Nacht bleibt es in der Region oft wolkig. Im Ostallgäu kann sich örtlich Nebel bilden. Und die Temperaturen sinken auf 6 bis 12 Grad. Am Donnerstag zeigt sich dann viel Sonne, dazu nur harmlose Wolken und angenehme 23 bis 25 Grad. Am Samstag gibt es wieder viel Sonne, später einzelne Gewitter. Insgesamt bleibt es freundlich und warm, wobei es Richtung Allgäu etwas frischer ist.
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1: Bei uns immer die wichtigsten Verkehrsmeldungen. Zuerst auf der A7 Füssen-Reute Richtung Ulm ist zwischen Eu-Mittelberg und Rottachtalbrücke wegen Bauarbeiten der rechte Fahrstreifen gesperrt. Meldungen über Blitzer oder Abstandsmessungen liegen uns derzeit nicht vor. Jetzt noch genauer informiert mit KI-Unterstützung.
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1: Um 1 Uhr. Ich bin Yves Simon. Der Bayerische Landtag hat jetzt das neue Kita-Gesetz endgültig beschlossen. Der Freistaat investiert bis zum Jahr 2030 etwa 3 Milliarden Euro zusätzlich in die Kitas. Außerdem wird es eine Teamkräftepauschale geben. Der Freistaat zahlt also für nicht pädagogische Mitarbeiter auch was, zum Beispiel in der Küche oder in der Verwaltung. Der Zuschuss an die Eltern von monatlich 100 Euro wird dann nicht mehr einzeln aufgelistet. Er bleibt aber, heißt es, und er geht direkt an die Kitas. Thorsten Frey soll neuer Vorsitzender der Unionsfraktion im Bundestag werden. CDU-Chef und Kanzler Merz sowie auch CSU-Chef Söder haben den bisherigen Kanzleramtschef als Nachfolger des zurückgetretenen Jens Spahn vorgeschlagen. David Riemer berichtet aus Berlin.
2: Frei soll von den 208 Unionsabgeordneten am kommenden Mittwoch in einer Sondersitzung gewählt werden. Die müssen dazu ihren Urlaub unterbrechen. Merz lobte Frei als wichtigen Mitgestalter der bisherigen Regierungsarbeit und der Reform. Söder unterstütze den Vorschlag. Wer Frei als Kanzleramtschef nachfolgen soll, will Merz erst später bekannt geben. Für den Posten werden mehrere Namen gehandelt.
1: Die USA und Saudi-Arabien haben ein Abkommen über den Aufbau eines zivilen Atomprogramms unterzeichnet. Die US-Regierung will dafür Nukleartechnologie liefern und wirtschaftlich profitieren. Gleichzeitig sollen hohe Sicherheitsstandards und auch ein Schutz vor Atomwaffenverbreitung gelten. Kritik gibt es, weil der Deal mitten im Konflikt mit dem Iran und in einer instabilen Region geschlossen wird. Der US-Kongress muss auch noch zustimmen und Experten fürchten einen nuklearen Aufrüstungswettlauf im Nahen Osten. Auf Sizilien breiten sich die Waldbrände immer weiter aus. Bei Temperaturen von über 40 Grad kämpfen Einsatzkräfte gegen die Flammen. Im Hinterland mussten mehr als 100 Menschen in Sicherheit gebracht werden. Und auch in Spanien und Südfrankreich wüten momentan größere Waldbrände.
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3: Augsburg, Spickelherrenbach 16 Grad und stark bewölkt. Schwabmünchen 17 Grad, dazu Havangen 16 Grad. In dieser Nacht bleibt es in der Region oft wolkig. Im Ostallgäu kann sich örtlich Nebel bilden. Und die Temperaturen sinken auf 6 bis 12 Grad. Am Donnerstag zeigt sich dann viel Sonne, dazu nur harmlose Wolken und angenehme 23 bis 25 Grad. Am

0: Samstag gibt es wieder viel Sonne, später einzelne Gewitter. Insgesamt bleibt es freundlich und warm, wobei es Richtung Allgäu etwas frischer ist.
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0: Bei uns immer die wichtigsten Verkehrsmeldungen zuerst. Auf der A7 Füssen-Reute Richtung Ulm ist zwischen Eu-Mittelberg und Rottachtalbrücke wegen Bauarbeiten der rechte Fahrstreifen gesperrt. Meldungen über Blitzer oder Abstandsmessungen liegen uns derzeit nicht vor. Jetzt noch genauer informiert mit KI-Unterstützung.
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1: Momentan messen wir in Augsburg 15 Grad und bedeckt. Kissing ebenfalls 15 Grad. Dazu Kamlach 16 Grad. In der Nacht lockert es über Augsburg, Nordschwaben und dem Allgäu nach und nach auf. Meist bleibt es trocken bei 7 bis 12 Grad. Am Donnerstag geht es frisch los. Dann gibt es viel Sonne und angenehme Temperaturen. Morgen bleibt es sonnig mit Werten um 23 bis 25 Grad. Am Samstag wird es sogar noch heißer, bevor es am Sonntag wieder etwas kühler und freundlich bleibt.
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1: Bei uns immer die wichtigsten Verkehrsmeldungen. Zuerst auf der A96 Lindau Richtung München. Zwischen Memmingen Nord und Memmingen Ost gibt es eine Nachtbaustelle. Der Standstreifen ist gesperrt. Geschwindigkeitsmessungen wurden uns aktuell keine gemeldet. Gute Fahrt, dank KI und unserer Community.
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1: Um 2 Uhr.
2: Ich bin Yves Simon. Die Bundesregierung will Abschiebungen nach Afghanistan offenbar deutlich ausweiten. Das hat das hessische Innenministerium jetzt bekannt gegeben. Demnach hat die Bundespolizei mitgeteilt, dass die bisherigen Einschränkungen auf Straftäter oder Gefährder aufgehoben werden, also dass auch andere Personengruppen abgeschoben werden können. Thomas Bremser berichtet.
3: Bundesinnenminister Dobrindt hat erst Anfang der Woche bekräftigt, Abschiebungen in Länder wie Afghanistan zu forcieren. Ihm ging es vor allem um Straftäter nach einem tödlichen Angriff auf einen Studenten in Trier. Künftig soll aber jeder Afghane, der ausreisepflichtig ist, abgeschoben werden können, sagt die hessische Landesregierung. Grundlage dafür ist die Zusammenarbeit mit der Taliban-Regierung.
2: Bundespräsident Steinmeier hat bei der Gedenkfeier zum rechtsextremen Attentat am Münchner Olympia-Einkaufszentrum vor 10 Jahren zu mehr Einsatz gegen Rassismus aufgerufen. Diese Tat geht uns alle im Land was an, das hat Steinmeier so formuliert. Und vor allem hat er auch kritisiert, dass jahrelang nur von einem Amoklauf die Rede war. 5 Galeria-Kaufhäuser in Bayern könnten bald geschlossen werden. Die Warenhauskette prüft gerade, ob sich die Standorte in Aschaffenburg, Bayreuth, München-Rotkreuzplatz, Würzburg und auch in Memmingen noch lohnen. Für die Mitarbeiter eine belastende Situation. Der Handelsverband Bayern warnt auch, die Kaufhäuser sind überhaupt wichtige Frequenzbringer, also Besuchermagnete für die kompletten Innenstädte. Die USA haben wieder militärische Ziele im Iran angegriffen und das schon die 12. Nacht in Folge. Wie es vom US-Kommando heißt, geht es darum, die Fähigkeiten des Irans zu schwächen, Handelsschiffe und zivile Seeleute zu bedrohen. US-Präsident Trump verschärft gleichzeitig auch den Druck. Er sagt, der Iran wäre immer noch nicht für einen Deal bereit und droht in Zukunft bei Angriffen auf Schiffe in der Straße von Hormuzbrücken oder auch Kraftwerke im Iran zu zerstören.
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4: Derzeit in Augsburg stark bewölkt bei 15 Grad. Graben 16 Grad und ebenfalls stark bewölkt Babenhausen 15 Grad. In der Nacht bleibt es zwischen Donau und den Alpen häufig wolkig. Im Ostallgäu kann sich stellenweise Nebel bilden, während Augsburg-Stadt etwas milder bleibt als das Umland. Bis zum Morgen lockert die Bewölkung auf und es bleibt meist trocken. Am Tag zeigt sich dann oft die Sonne, nur anfangs sind noch dichtere Wolken unterwegs. Die Temperaturen erreichen 21 bis 23 Grad. Morgen wird es freundlich und sonnig bis heiter mit 23 bis 25 Grad. Am Samstag sehr sonnig und heiß, am Sonntag freundlich mit etwas niedrigeren Höchstwerten.
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4: Bei uns immer die wichtigsten Verkehrsmeldungen zuerst auf der A96 Lindau Richtung München ist zwischen Memmingen Nord und Memmingen Ost wegen einer Nachtbaustelle der Standstreifen gesperrt. In unserer Region sind aktuell keine Blitzer gemeldet. Gute Fahrt.